0: 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Sting, Russians. 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
1: children too. Wer die 80er erlebt hat, der erinnert sich mit Sicherheit an die Angst vor einem Atomkrieg und das Wettrüsten zwischen den USA und der Sowjetunion. Sting fing dieses sehr bedrückende Gefühl der Zeit ganz besonders ein in seinem Song Russians. Wie ihm die Idee dazu nachts vorm Fernseher kam, das hört ihr in meinem Podcast.

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Camouflage. 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
1: Im Studio Hanna Messerschmidt. Die Sparpläne für die Krankenkassen haben es durch Bundestag und Bundesrat geschafft. Damit die Beiträge nicht weiter steigen, gibt es Einschnitte bei den Leistungen und zusätzliche Kosten für Versicherte. Auch das Heizungsgesetz ist beschlossene Sache. Öl- und Gasheizungen sollen weiter eingebaut werden können. Sein Krisenmanagement beim großen Stromausfall in Berlin fällt Kai Wegner auf die Füße. Der regierende Bürgermeister der Stadt hat seine Kandidatur für die Wahl im September zurückgezogen. Nach dem Stromausfall im Januar gab es immer wieder Unklarheiten darüber, was Wegner wann und wie gemacht hatte. In der spanischen Urlaubsregion Andalusien wütet ein heftiger Waldbrand. Mindestens 12 Menschen sind bereits gestorben. Einige von ihnen wurden in ihren Autos gefunden. Weitere Menschen werden noch vermisst. Auch Portugal und Frankreich hatten zuletzt mit Waldbränden zu kämpfen. Europameister Spanien gegen Vize-Weltmeister Frankreich. So sieht das erste Halbfinalspiel der Fußball-WM aus. Spanien hat sich im Viertelfinale mit 2:1 gegen Belgien durchgesetzt. Heute Abend steht dann das Duell England-Norwegen an. Morgen früh spielt Titelverteidiger Argentinien gegen die Schweiz.
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3: Teils ist es klar. An der Küste aber auch mal zäh mit Nebel und Wolken unterwegs. Und in der Osthälfte wechseln Wolken immer wieder durch. Sonst bleibt's meist trocken. Dazu aktuell Tiefstwerte zwischen 19 und 10 Grad. Tagsüber setzt sich dann oft freundliches Wetter durch. Nur vereinzelt ziehen noch Wolken durch. Maximal werden es um 19 Grad.

0: Ihr Backstage-Bereich war fast so aufwendig wie ihre Live-Shows selbst. Dirk Darmstädter von den Jeremy Days über In Excess. New Sensation.
1: Wir waren auf Tour mit In Excess. Wir waren Backstage und es rollten, so nachmittags kamen so die Roadies und die rollten so einen riesigen Flight Case. Das sind so riesige kofferartige Teile auf Rollen, wo normalerweise so die Gitarrenverstärker und so drin sind. Und wir fragten uns, was ist denn da drin? Ist ja riesig. Und dann wurde das ausgepackt und da war komplett eine Stereoanlage inklusive Minibar drin, was dann eben in deren Backstage-Bereich gerollt wurde. Und dann kamen die Jungs direkt nach ihrem Set in ihren roten Bademänteln in ihr Backstage und machten sich da irgendwie was in Campari-Soda. Das hat mir damals doch sehr imponiert.

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1: Im Studio Hanna Messerschmidt. Die Krankenkassenreform ist beschlossene Sache. Nach dem Bundestag hat auch der Bundesrat zugestimmt. Die Reform soll die gesetzlichen Krankenkassen entlasten, zum Nachteil von Patienten und Kliniken, so die Kritik. Vor der Sommerpause wurde auch noch das neue Heizungsgesetz verabschiedet. Berlins regierender Bürgermeister Kai Wegner tritt nicht nochmal an. Der CDU-Politiker hat seine Spitzenkandidatur für die Wahl im September zurückgezogen. Hintergrund ist die Debatte um Wegners Krisenmanagement beim großen Stromausfall in Berlin vor einem halben Jahr. Neuer CDU-Spitzenkandidat wird Finanz- und Kultursenator Stefan Evers. Wer mit dem Auto in Belgien unterwegs ist, muss wohl bald zahlen. Das Land will ab dem kommenden Jahr eine Straßenmaut für alle Autofahrer einführen. Die Jahresvignette gibt's dann ab 90 Euro. Kameras sollen die Kennzeichen kontrollieren, die Regionen und die EU müssen noch zustimmen. Auch Spanien hat den Sprung ins Halbfinale der Fußball-WM geschafft. Das Spiel gegen Belgien haben die Spanier mit 2:1 gewonnen. Im Halbfinale wartet Vize-Weltmeister Frankreich. Auch England und Norwegen wollen eine Runde weiter. Anpfiff für das vorletzte Viertelfinalspiel ist heute Abend 23 Uhr.
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2: Teils ist es klar. An der Küste aber auch mal zäh mit Nebel und Wolken unterwegs. Und in der Osthälfte wechseln Wolken immer wieder durch. Sonst bleibt's meist trocken. Dazu aktuell Tiefstwerte zwischen 19 und 10 Grad. Tagsüber setzt sich dann oft freundliches Wetter durch. Nur vereinzelt ziehen noch Wolken durch. Maximal werden es um 19 Grad.

0: 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Duran Duran, Rio.
1: '82 planen Duran Duran eigentlich nur einen entspannten Strandurlaub. Doch dann hat Frontmann Simon Le Bon die Idee, in der Karibik ihr Video zu Rio zu drehen. 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

Trans X, Living on Video. 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
1: Im Studio Hanna Messerschmidt. Die Sparpläne für die Krankenkassen haben es durch Bundestag und Bundesrat geschafft. Damit die Beiträge nicht weiter steigen, gibt's Einschnitte bei den Leistungen und zusätzliche Kosten für Versicherte. Auch das Heizungsgesetz ist beschlossene Sache. Öl- und Gasheizungen sollen weiter eingebaut werden können. Kaputt heißt künftig nicht mehr gleich neu kaufen. Der Bundesrat hat grünes Licht auf das neue Recht auf Reparatur gegeben. Wer ein kaputtes Smartphone oder eine defekte Waschmaschine hat, soll die Geräte künftig einfacher und zu einem fairen Preis reparieren lassen können. Dazu werden die Hersteller verpflichtet. Die nächste Hitzewelle in Deutschland steht an. Schon heute wird es wieder deutlich wärmer, vor allem im Süden und Westen. Bis zu 35 Grad werden erwartet. Und die Hitze zieht sich dann bis Dienstag erstmal weiter durch. Mit neuen Temperaturrekorden rechnet der DWD aber nicht. Europameister Spanien gegen Vizeweltmeister Frankreich. So sieht das erste Halbfinalspiel der Fußball-WM aus. Spanien hat sich im Viertelfinale mit 2:1 gegen Belgien durchgesetzt. Heute Abend steht dann das Duell England-Norwegen an. Morgen früh spielt Titelverteidiger Argentinien gegen die Schweiz.
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2: Wolkig startet der Morgen. Im Nordwesten kann auch noch Nebel dabei sein. Später bleibt es meist trocken. Ab und zu ziehen im Norden mehr Wolken durch. Und an den Alpen kann mal ein kurzer Schauer runterkommen. Dazu wird es richtig warm mit Höchstwerten von 20 bis 35 Grad. Morgen ähnlich, nur im Norden öfter Wolken. Maximal bis 35 Grad.

0: eines der besten Cover, die ich je in meinem Leben gehört habe. Mitch Ure über Pet Shop Boys, Always On My Mind.
1: Die Pet Shop Boys machen ja seit langer Zeit elektronische Musik und es ist selten, dass jemand eine wirklich gute Coverversion hinbekommt. Always On My Mind ist ursprünglich ja ein Song von Willie Nelson, aber die Pet Shop Boys haben ihn nicht einfach kopiert, sondern den Song genommen und ihm ganz klar ihre eigene Handschrift gegeben. It's one thing and putting your stamp on.

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1: Im Studio Dirk Justus. Das Sparpaket für die Krankenkassen ist beschlossene Sache. Die Kritik an der Reform bleibt aber laut. Grüne und Linke sprechen von einem Sparpaket auf dem Rücken der Patienten. Ärzte befürchten noch längere Wartezeiten für Patienten. Die Kassen selbst rechnen trotz Entlastung mit finanziellen Engpässen. Berlins regierender Bürgermeister Kai Wegner tritt nicht nochmal an. Der CDU-Politiker hat seine Spitzenkandidatur für die Wahl im September zurückgezogen. Hintergrund ist die Debatte um Wegners Krisenmanagement beim großen Stromausfall in Berlin vor einem halben Jahr. Neuer CDU-Spitzenkandidat wird Finanz- und Kultursenator Stefan Evers. Es rollt wieder eine Hitzewelle über Deutschland. Heute sind im Westen und Süden bis zu 35 Grad drin. Auch in den nächsten Tagen bleibt es knackig warm. Der Deutsche Wetterdienst rechnet für Dienstag mit Höchsttemperaturen von bis zu 38 Grad. Auch Spanien hat den Sprung ins Halbfinale der Fußball-WM geschafft. Das Spiel gegen Belgien haben die Spanier mit 2:1 gewonnen. Im Halbfinale wartet Vize-Weltmeister Frankreich. Auch England und Norwegen wollen eine Runde weiter. Anpfiff für das vorletzte Viertelfinalspiel ist heute Abend 23 Uhr.
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2: Wolkig startet der Morgen. Im Nordwesten kann auch noch Nebel dabei sein. Später bleibt es meist trocken. Ab und zu ziehen im Norden mehr Wolken durch. Und an den Alpen kann mal ein kurzer Schauer runterkommen. Dazu wird es richtig warm mit Höchstwerten von 20 bis 35 Grad. Morgen ähnlich, nur im Norden öfter Wolken. Maximal bis 35 Grad.

0: 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In Excess, Mystify.
1: Ja, ich glaube, das ist wohl wirklich der Albtraum eines jeden Musikers. Als In Excess ihr Album Kick abliefern, halten die Plattenbosse es für richtig schlecht und den Song Mystify für einen Totalausfall. Das Label macht der Band ein Angebot. Ihr kriegt 1 Million Dollar, wenn ihr Kick vergesst und einfach ein neues Album macht. In Excess lehnen ab. Zu Recht. Kick wird ihr großer internationaler Durchbruch und Mystify als letzte Single-Auskopplung ein Riesenhit, auch bei uns in Deutschland.

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0: 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Im Studio Dirk Justus. Umweltschützer kritisieren die jetzt beschlossene Lockerung beim Heizungsgesetz scharf. Mit ihr ist der Einbau neuer Öl- und Gasheizungen doch wieder länger möglich. Das widerspricht aber den gesetzlichen Klimazielen, sagt die Deutsche Umwelthilfe. Sie will eine Verfassungsbeschwerde einreichen. In Berlin ist die Polizei wegen einer Geiselnahme im Großeinsatz. Ein Mann hat am Abend kurz nach Ladenschluss in einem Supermarkt eine Frau in seine Gewalt genommen. Die Hintergründe der Tat sind noch unbekannt. Die Polizei hat Kontakt zu dem Geiselnehmer. Die nächste Hitzewelle in Deutschland steht an. Schon heute wird es wieder deutlich wärmer, vor allem im Süden und Westen. Bis zu 35 Grad werden erwartet und die Hitze zieht sich dann bis Dienstag erstmal weiter durch. Mit neuen Temperaturrekorden rechnet der DVD aber nicht. Europameister Spanien gegen Vize-Weltmeister Frankreich. So sieht das erste Halbfinalspiel der Fußball-WM aus. Spanien hat sich im Viertelfinale mit 2:1 gegen Belgien durchgesetzt. Heute Abend steht dann das Duell England gegen Norwegen an. Morgen früh spielt Titelverteidiger Argentinien gegen die Schweiz.
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2: Im Nordwesten sind heute Morgen erstmal viele Wolken dabei, teils auch Nebel. Sonst startet's oft klar und freundlich. Im Lauf des Tages ziehen dann auch im Norden und Osten immer wieder Wolken durch, dazwischen aber lange sonnige Phasen, im Westen und Süden meist Sonne satt und es bleibt fast überall trocken, höchstens an den Alpen mal ein kurzer Schauer möglich. Dazu warm bis heiß mit 20 bis 35 Grad. Morgen im Norden und Osten mehr Wolken und ab und zu ein Schauer, sonst weiter sonnig bei maximal 35 Grad.
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3: Kurz nach sieben am Samstag früh. Ja, heute sind wir für euch da.
4: Mit dem Besten, was unsere Sendung zu bieten hat. Und das ist eine ganze Menge. Natürlich auch der coole Sound der 80er. Und mit dem starten wir jetzt.
3: Footloose, Kenny Loggins.

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1: In Südamerika sind Gloria Estefan und ihre Miami Sound Machine schon Stars. In Europa haben sie mit Dr. Beat einen Top 10 Hit gelandet. Nur in Amerika, da interessiert sich niemand wirklich für sie. Während sie anderswo auf der Welt schon Hallen füllen, spielen sie in den USA auf Hochzeiten und Dinnerpartys, um bekannt zu werden. Doch auch das half nicht. Dann werden sie für einen Auftritt in den Niederlanden gebucht, in einem Club namens Katusha in Utrecht. Die Leute feiern Gloria und die Miami Sound Machine und fordern eine Zugabe nach der anderen, so lange, bis die Band einfach keine eigenen Songs mehr hat. Kurz entschlossen spielen sie einfach Lieder aus Kuba, die sogenannten Congas. Und die kommen so gut an, dass Estefan am Ende dieser langen Nacht entscheidet, ihr nächster Song soll unbedingt diese fröhlichen kubanischen Rhythmen beinhalten. Und siehe da, was eine Disco in Holland zum Kochen bringt, funktioniert überall. Denn Conga wird ein Riesenhit für die Band, endlich auch in den USA.

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1: Hallo Sebastian, Peter-Marie von 80s 80s hier. Grüße dich.
2: Hallo, grüß dich.
1: Hi. Moin, muss man ja sagen, nicht? Hamburg, kommst du her?
2: Ja, moin, genau richtig.
3: Ja. In welcher Ecke von Hamburg wohnst du denn?
2: Ich wohne in Barmbek.
3: Was gibt's da so, wo du sagst, das muss man unbedingt gesehen haben, wenn man in Hamburg ist?
2: Das ist schon in der Nähe von der Alster.
1: Ja.
2: Und die ist ja wunderbar.
3: Die ist wunderbar.
1: Absolut, natürlich. In der, also Außenalster ist das dann, ne?
2: Ja, genau.
1: Ja, genau. Die ist ja riesig groß und das liebe ich ja in Hamburg immer, wenn Sonne scheint und die Segelboote auf der Alster rumfahren und so weiter. Das ist schon für mich immer wie ein kleiner Urlaub, ne? Liebst du Hamburg? Ja. Magst du Hamburg?
2: Auf jeden Fall. Eine schöne Stadt.
3: Deine Perle. Wunderschön. Also die Liebe zur Heimat ist gegeben. Jetzt noch die Liebe zum Radiosender ein bisschen vertiefen, indem du uns ab jetzt auch an den Füßen trägst mit etwas Glück, denn wir würden dir gerne die 80s Socken übergeben. Es gibt aber noch eine Hürde, die du überwinden müsstest.
1: Ja, die große Hürde der 8 Sekunden, denn mehr Zeit hast du nicht, um einen Song jetzt zu erkennen oder uns zu sagen, wer denn da singt. Du weißt ja, du kennst die Regel, ne?
2: Genau.
1: Jo.
3: 8 Sekunden ein 80s-Hit und danach sagst du uns Titel oder Interpret.
1: Dann fangen wir gleich mal an. Mach los geht's.
2: Probier ich
1: mal. Da kommt man so in Abendstimmung, nicht? Fast schon.
2: Ja, ist das Smooth Operator?
1: Das könnte sehr gut sein. Wir hören gleich mal die Lösung. Schadi war das, Juhu. Ganz genau. Aber uns reicht der Titel, die Socken sind dein und werden gleich verschickt und damit kann Barmbek dann auch mal sehen, was für coole Socken du anhast.
2: Dann, super, vielen Dank.
1: Sebastian, vielen Dank fürs Mitmachen und einen schönen Tag. Ciao, tschüss.
2: Danke, gleichfalls. Tschüssi.
3: Viel Spaß damit, tschüss.

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1: Heute feiern wir zwei prominente Geburtstage von Frauen der Popmusik, die mit ihren Schwestern auf der Bühne standen und leider nicht mehr unter uns sind. Zum einen sagen wir Happy Birthday Melanie Appleby. Die eine Hälfte des britischen Dancefloor-Duos Mel und Kim wird am 11. Juli 1966 geboren. Gemeinsam mit ihrer Schwester Kim hatte sie 1987 einen Nummer-1-Hit in Großbritannien mit Respectable. Zum anderen hätte heute Bonnie Pointer mit ihren Schwestern groß gefeiert. Sie ist Jahrgang 1950 und hätte heute Geburtstag gehabt. Mit ihrer Band The Pointer Sisters feiern die Schwestern viele Erfolge in den Charts und Diskotheken der 80er. Geburtstag hat heute auch Richie Sambora. 1959 in Amerika geboren, war er bis 2015 Gitarrist der Band Bon Jovi.
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0: Hallo, 80s 80s hier. Ich bin Peter Ellmann und nehme natürlich Marie und die hat was für euch.
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0: Und da hat jeder seinen Sender gefunden, glaube ich. Wo könnten wir da Human League zuordnen? Ich würde mal sagen, Wave Channel. Ne? Hier sind sie mit ihrem Frühwerk Being Bold.

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0: 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Im Studio Dirk Justus. Das Sparpaket für die Krankenkassen ist beschlossene Sache. Die Kritik an der Reform bleibt aber laut. Grüne und Linke sprechen von einem Sparpaket auf dem Rücken der Patienten. Ärzte befürchten noch längere Wartezeiten für Patienten. Die Kassen selbst rechnen trotz Entlastung mit finanziellen Engpässen. Berlins regierender Bürgermeister Kai Wegner tritt nicht nochmal an. Der CDU-Politiker hat seine Spitzenkandidatur für die Wahl im September zurückgezogen. Hintergrund ist die Debatte um Wegners Krisenmanagement beim großen Stromausfall in Berlin vor einem halben Jahr. Neuer CDU-Spitzenkandidat wird Finanz- und Kultursenator Stefan Evers. Im südspanischen Andalusien kämpfen hunderte Einsatzkräfte weiter gegen einen verheerenden Waldbrand. Mindestens 12 Menschen sind dabei ums Leben gekommen. Einige werden noch vermisst. Große Feuer halten aktuell ganz Südeuropa in Atem, zuletzt auch Frankreich, Portugal und Griechenland. Auch Spanien hat den Sprung ins Halbfinale der Fußball-WM geschafft. Das Spiel gegen Belgien haben die Spanier mit 2:1 gewonnen. Im Halbfinale wartet Vize-Weltmeister Frankreich. Auch England und Norwegen wollen eine Runde weiter. Anpfiff für das vorletzte Viertelfinalspiel ist heute Abend 23 Uhr.
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2: Im Nordwesten sind heute Morgen erstmal viele Wolken dabei, teils auch Nebel. Sonst startet's oft klar und freundlich. Im Lauf des Tages ziehen dann auch im Norden und Osten immer wieder Wolken durch, dazwischen aber lange sonnige Phasen, im Westen und Süden meist Sonne satt und es bleibt fast überall trocken, höchstens an den Alpen mal ein kurzer Schauer möglich. Dazu warm bis heiß mit 20 bis 35 Grad. Morgen im Norden und Osten mehr Wolken und ab und zu ein Schauer, sonst weiter sonnig bei maximal 35 Grad.
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3: Es ist kurz nach 8. Ihr hört das Beste aus unseren Shows, die wochentags ja von 5 bis 10 Uhr laufen. Und dazu gehören eure meistgewünschten Maxis. Genauso wie meine neue Kategorie Lost 80s. Also ein starker 80er, der zu Unrecht etwas in Vergessenheit geraten ist.
4: Na und natürlich der coole Sound der 80er. Der gehört ja eh dazu. Zum Start in die neue Stunde hier jetzt für euch.
3: Living on a Prayer. Bon Jovi.

0: Schönen guten Morgen. Ja, früher haben wir Samstag immer frei gehabt, aber jetzt gibt's natürlich auch die Morningshow und zwar das Beste daraus jeden Samstag.
1: Freuen wir uns, dass wir auch das Wochenende mit euch verbringen können. Aber Achtung, eine hundertprozentige Entspannung ist da nicht angesagt. Denn heute von 17 bis 20 Uhr und morgen von 12 bis 15 Uhr läuft der 80s Countdown, den ihr ganz alleine bestimmt. Jede Woche neu macht ihr hier euren Countdown.

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1: Guten Morgen, Ika, Peter, Marie, 80s, 80s hier, hallo.
2: Hallo.
3: Hi.
1: Du, wir wollen gleich natürlich mit dir spielen. Du hast uns ja so ein bisschen was über dich verraten, dass du Wimpern- und Nageldesignerin ist. Und für mich als Mann ist Nageldesign natürlich so ein bisschen fremde Welt. Was machst du denn da genau?
4: Ja, ich mache Gel auf die Nägel und dann mit Shellac oder Farbgel drüber oder manchmal auch mit Design. Je nachdem, was der Kunde so oder die Kundin so möchte, ne?
1: Du sagst das so selbstverständlich, dass man Shellac auf Nägel macht, ist für mich fremd. Marie weiß da wahrscheinlich besser Bescheid, aber ich nicht.
2: Ja, das macht man ja sogar schon zu Hause mittlerweile.
1: Echt?
2: Also jeder Zweite hat ja so eine schöne Lampe, aber für dich hoffe ich natürlich, dass sie alle zahlreich zu dir in den Laden kommen.
3: Ja, das funktioniert tatsächlich ganz gut. Lash-Extensions und Wimpernlifting mache ich auch noch.
1: Wimpernlifting? Was ist
2: denn? Peter, wie wär's denn mit einem kleinen Wimpernlifting?
1: Ja, ich glaube, ich muss mal vorbeikommen, das sind ja ganz neue Welten. Wimpernlifting, auch nicht schlecht. Gibt's denn
3: da werden so gerade Wimpern halt schön gebogen, damit die ausdrucksstark sind.
1: Okay. Ja, meine wachsen immer ins Auge rein, da kannst du aber nichts machen, ne?
2: Och Mensch.
1: Manchmal.
3: Das ist ja blöd.
2: Nee, das ist ja blöd. Aber gut, Ika, wir driften ein bisschen ab vom Thema. Wir kommen mal zurück.
1: Wir gehen schließlich an die Socken. Und wenn man Socken anhat, sieht man die Fußnägel nicht mehr. Aber man kann sie auch wieder ausziehen. Aber erstmal muss man sie haben, um sie wieder ausziehen zu können. Und damit sind wir beim Spiel.
3: Das wäre schön.
1: 8 Sekunden lang ein Hit aus den 80ern. Du sagst uns, wer da singt oder wie der Song heißt. Ika, los geht's.
3: Was war Prince? Ich glaube, das Lied heißt, wenn

0: Love Cry.
1: Friends. Ja, genau. Alles richtig gemacht. Beide sogar. Also da gibt's richtig schöne 80s Socken. Und die sind halt selten. Immer noch, ne? Denn jeder gewinnt die ja schließlich nicht. Ika, ja, dann alles Gute an dich und viel Erfolg in deinem Studio mit Wimpern und Nägeln. Und bis demnächst mal. Alles Gute. Ciao.
2: Vielen Dank.

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0: Gleich ist auch diese Stunde schon wieder vorbei, aber nicht ohne richtig schöne Informationen und natürlich gute Musik. Hallo, schönen guten Morgen.
1: Hallo, guten Morgen. Und Peter, an der Stelle, wir haben ein kleines Zeugnis bekommen von einer Freundin von mir, die gesagt hat, weißt du, warum ich euren Sender so mag? Ihr spielt 80er, die nicht alle spielen. Und genau darum geht es hier bei uns in dieser Rubrik. Denn es gibt 80s-Songs, die waren total genial, sind aber aus unerfindlichen Gründen in der Versenkung verschwunden. Und genau diese Songs holen wir hier wieder raus, geben denen eine Bühne, polieren die einmal auf und ihr werdet sagen, ach guck mal, der war auch geil.
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0: Und heute geht's um Jermaine Stewart. Vielleicht sagt der Name nicht sofort allen etwas, aber er hatte durchaus so einige Hits. In zwei hören wir mal kurz rein.

0: to Take Our Clothes Off und Get Lucky. Letzterer war auch in Deutschland ein Hit, aber ich habe den Mann in Erinnerung mit einem anderen Song und habe ihn deswegen in Erinnerung, weil er in meiner Popshow, Peters Popshow im ZDF aufgetreten ist, mit diesem Song, den wir gleich hören werden. Und da war sein Auftritt schon was sehr Besonderes. Er hat nämlich wahnsinnig toll getanzt.
1: Wie toll? Was hat er gemacht?
0: Ja, er hat also keine Purzelbäume und Kopfstände gemacht, das nicht, aber er hat sehr expressiv getanzt. Das passte sehr gut zur Musik und da hat man auch gemerkt, dass der Mann halt Tänzer gelernt hat. Das war nämlich sein Hauptjob, bevor er gesungen hat. Und das passt ja dann immer ganz gut zusammen. Und ja, jetzt ist hier der Song, der in Deutschland dann auch gleich in den Charts ein bisschen höher gegangen ist, nachdem er bei mir aufgetreten ist. Und da geht's um schmutzige Dinge, die man nicht sagen sollte. Don't talk dirty to me, Jermaine Stewart.
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0: Jermaine Stewart, Don't Talk Dirty to Me.
1: Das war unser Lost 80s Hit an diesem Samstag. Man könnte meinen, das Wochenende wird nicht besser und dann kommt ein Hit her, den ihr damals total gefeiert habt und jetzt vielleicht durch diese Rubrik wieder entdeckt habt. Denn genau hier laufen Songs, die heute irgendwie zu wenig Beachtung bekommen, wie wir finden. Da hat sich Peter ein Herz genommen und hat gesagt, jetzt hole ich die alle wieder ans Tageslicht. Diese Rubrik, die gibt's bei uns auch immer Dienstag und Donnerstags im Programm.

0: Peter und Marie hier bei It is 80s und wir wünschen euch jetzt wieder maximale Freude.
1: Ja, die bekommt ihr hier bei uns und wer sagt, das reicht mir immer noch nicht. 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
2: Und daraus gibt's jetzt einen riesigen Hit für Bassist und Mitbegründer der Band Peter Hook. Es geht um die Band New Order und Peter Hook war ja bekannt für seinen besonderen Bass und dann hat er natürlich auch eingesetzt bei dem Song True Face. Aber das Erste, was die Produzenten taten, um die Nummer noch ein bisschen danziger, elektronischer zu machen, sie nahmen seine Bassspur einfach wieder raus und nahmen eine andere. So kann das natürlich gehen. Aber ob das nun sinnvoll war oder nicht, auf jeden Fall war das ein riesiger Hit. Und hier ist die Maxi-Version von True Face. Hier sind

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1: Im Studio Dirk Justus. Eine Geiselnahme hält die Berliner Polizei in Atem. Ein Mann hat am Abend eine Frau in seine Gewalt gebracht und sich mit ihr in einem Supermarkt verschanzt. Die Hintergründe der Tat sind noch unklar. Spezialkräfte sind im Einsatz. Die Beamten stehen in Kontakt mit dem Geiselnehmer. Umweltschützer kritisieren die jetzt beschlossene Lockerung beim Heizungsgesetz scharf. Mit ihr ist der Einbau neuer Öl- und Gasheizungen doch wieder länger möglich. Das widerspricht aber den gesetzlichen Klimazielen, sagt die Deutsche Umwelthilfe. Sie will eine Verfassungsbeschwerde einreichen. Die nächste Hitzewelle in Deutschland steht an. Schon heute wird es wieder deutlich wärmer, vor allem im Süden und Westen. Bis zu 35 Grad werden erwartet und die Hitze zieht sich dann bis Dienstag erstmal weiter durch. Mit neuen Temperaturrekorden rechnet der DWD aber nicht. Europameister Spanien gegen Vize-Weltmeister Frankreich. So sieht das erste Halbfinalspiel der Fußball-WM aus. Spanien hat sich im Viertelfinale mit 2:1 gegen Belgien durchgesetzt. Heute Abend steht dann das Duell England gegen Norwegen an. Morgen früh spielt Titelverteidiger Argentinien gegen die Schweiz.
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2: Sonnig ist es bei uns gerade meistens, nur im Nordwesten hängt noch ein bisschen Nebel und dadurch auch mehr Wolken am Himmel. Im Laufe des Tages setzt sich dann in vielen Ecken die Sonne durch. Nur in den Bergen kann vereinzelt mal ein kurzer Schauer runterkommen. Dazu wird es richtig warm mit 25 bis 35 Grad. Morgen dann öfter Wolken und ab und zu ein Schauer. Sonst aber weiter sommerlich mit bis zu 35 Grad.
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3: Auch am Samstag einen schönen guten Morgen um kurz nach neun. Eine coole Hintergrundgeschichte zu einem eurer Lieblingssongs aus den 80ern, die gibt's gleich in meiner Popstory.
4: Und wer es nicht abwarten kann, der klickt sich jetzt schon mal auf unsere Homepage 80s.de. Da gibt es alle Popstories von Peter nochmal zum Nachhören. Und zum direkt Reinhören haben wir jetzt den coolen Sound der 80er für euch.
3: Die Eurythmics und Thorn in My Side. 80s.

0: ihre Geschichte.
1: Fünf Männer, alle schwul und dann auch noch im Lack- und Lederlook. Das war für die Radiostation der BBC in Großbritannien dann doch etwas zu viel. Als Morgenmoderator Mike Read zum ersten Mal Relax von Frankie Goes to Hollywood auflegt, unterbricht er den Song schnell wieder und verkündet, diese Platte ist absolut obszön, ich werde sie nicht spielen. Das Lied fliegt aus dem Programm. Und auch das Video zum Song gilt als anstößig und muss überarbeitet werden. Damit hatte Produzent Trevor Horn wohl genau das erreicht, was er wollte. Ein handfesten Skandal und kostenlose Werbung für den Song und die junge Band. Denn plötzlich reden alle über dieses Lied. Und mehr noch, alle wollen es jetzt erst recht hören. Und so bewirkt der Boykott des Songs genau das Gegenteil. Relax schießt innerhalb weniger Tage an die Spitze der britischen Charts und wird der mit Abstand größte Erfolg für Frankie Goes to Hollywood.

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1: Hallo?
2: Yvonne, guten Morgen. Peter und Marie, Etis Etis hier. Hallo.
3: Hallo.
1: Hi, ihr zwei. Hallo.
2: Du, sag mal, Isny, das müsste ich ja eigentlich wissen, weil das ist gar nicht weit weg von München. Ich bin da auch schon durchgefahren, aber sag mal genau, wo ist es?
1: Das gehört eigentlich zum Kreis Ravensburg, aber liegt eher in der Nähe von Kempten. Also Bodensee ist so an die 40 Kilometer bloß weg, also schon die Ecke. Also
2: bin ich mit München
1: Ecke,
2: doch ein bisschen weiter weg. Ja, okay, aber...
1: Schon, ja.
2: Ja, gut, aber ja, ich bin auf jeden Fall mal durchgefahren, deswegen sagt mir der Name auch was. Und ich habe gute Erinnerungen, das ist eigentlich ganz schön da bei euch, ne?
1: Wunderbar, wunderbare Naturschutzgebiet. Biete viel Kultur, viel Altstadt, alte Stadtmauer zum Begutachten. Aha. Und das ist immer was geboten, ist wunderbar.
2: Arbeitest du beim Verkehrsamt auch? Immer was?
1: Nein, leider nicht. Aber vielleicht sollte ich mich da mal bewerben. Das wäre vielleicht
3: ja, ganz ja, genau. Ich habe noch eine Frage zu Isny. Stimmt es wirklich, dass ihr eine Stadt seid, die eine eigene Insel hat?
1: Das wäre mir neu.
3: Na, die historische Altstadt war wohl früher von einem Wassergraben umgeben. Und deswegen wird dieser Teil auch Insel genannt. Das habe ich jetzt recherchiert für dich.
1: Um Gottes Willen, da bin ich ja total aufgeschmissen.
2: Nein,
1: total
2: nein, in der nein. Nein.
3: Im Zweifel liege ich falsch. Aber ich recherchiere das nochmal für dich.
2: Marie ist da ganz genau.
1: Nee, das ist richtig, hundertprozentig eben. Oh, peinlich. Geht
2: nein,
1: das schon gut
2: los? Nein, das ist überhaupt nicht peinlich. Mein Gott, Hauptsache, du hast gerade eure Stadt so schön beschrieben. Da, ob da nur Wassergraben... Gut, das ist dann noch besser, aber muss man ja nicht wissen. Viel wichtiger wäre, wenn du weißt, wie die 80er Musik so funktioniert. Ne? Das, darum geht es jetzt nämlich gleich. Und,
1: ich hoffe, ich plane mich nicht bis auf die Knochen.
2: Nein, das kann gar nicht passieren. Das kann überhaupt nicht passieren, okay. Weil Marie und ich sind da auch manchmal wirklich, wissen auch nicht weiter. Also das
3: vor allem
2: passiert
3: jeden. Peter hat jetzt nur sich selber genannt, um höflich zu sein. Ich bin da immer sehr.
2: Nein. Also, 8 Sekunden lang, ein Hit aus den 80ern, du sagst uns, wer singt oder wie der Song heißt. Oder beides. Ja?
1: Mhm.
2: Okay. Yvonne, los geht's.
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1: And Paul Young? Living in a world of a common people oder irgendwie so?
2: So fast, ja, aber das Paul Young war auf jeden Fall hundertprozentig richtig. Wie der Song richtig heißt, das hören wir jetzt in der Auflösung.

0: the Common People, so heißt der Song ganz exakt. Okay. Du hast das fast richtig gemacht, das reicht uns aber völlig aus. Du hast ja Paul Young gesagt, das ist ja, also alles klar.
1: Herzlichen Glückwunsch.
0: Okay. Dann gehen ein wunderschöne 80s Socken nach Isny an dich, liebe Yvonne. Und ja, wir hoffen, du hast Spaß damit.
1: Wunderbar, super,
0: ciao.
1: Tschüss.

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Camouflage. Madonna. Und neu dabei, Wham, I'm your man.

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1: Heute feiern wir zwei prominente Geburtstage von Frauen der Popmusik, die mit ihren Schwestern auf der Bühne standen und leider nicht mehr unter uns sind. Zum einen sagen wir Happy Birthday Melanie Appleby. Die eine Hälfte des britischen Dancefloor-Duos Mel und Kim wird am 11. Juli 1966 geboren. Gemeinsam mit ihrer Schwester Kim hatte sie 1987 einen Nummer-1-Hit in Großbritannien mit Respectable. Zum anderen hätte heute Bonnie Pointer mit ihren Schwestern groß gefeiert. Sie ist Jahrgang 1950 und hätte heute Geburtstag gehabt. Mit ihrer Band The Pointer Sisters feiern die Schwestern viele Erfolge in den Charts und Diskotheken der 80er. Geburtstag hat heute auch Richie Sambora, 1959 in Amerika geboren, war bis 2015 Gitarrist der Band Bon Jovi.
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1: Hallo ihr Lieben, habt ihr vielleicht hier und da mal das Gefühl, oh, den Song mag ich, diese Art von Musik, da feiere ich immer ab oder da komme ich so richtig runter. Wer das möchte, so ein bisschen sortierteren 80s Sound, der geht einfach zu uns in die kostenfreie Sender-App und ins Web, denn dort findet ihr ganz viele Radios mit 80er Musik sortiert. 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
0: Oh, Funk and Soul zum Beispiel, auch eine sehr wichtige und schöne Sache. Allerdings ist Funk and Soul ja eine Musikrichtung, die vor allem in Amerika sehr beliebt war, mehr noch als bei uns. Und darum gibt es Künstler, die man hier vielleicht nicht so unbedingt ganz toll kennt, aber die trotzdem fantastisch sind. Luther Vandross ist zum Beispiel so ein Sänger, einer der beliebtesten Soul-Sänger.
1: Vieles mehr.
0: Oh, Funk and Soul zum Beispiel, auch eine sehr wichtige und schöne Sache. Allerdings ist Funk and Soul ja eine Musikrichtung, die vor allem in Amerika sehr beliebt war, mehr noch als bei uns. Und darum gibt es Künstler, die man hier vielleicht nicht so unbedingt ganz toll kennt, aber die trotzdem fantastisch sind. Luther Vandross ist zum Beispiel so.

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1: Im Studio Dirk Justus. Aufatmen in Berlin. Die Geisel aus dem Supermarkt in Marienfelde ist befreit. Seit dem Abend hatte sich ein Mann dort mit der Frau verschanzt. Die Polizei war mit einem Großaufgebot im Einsatz und konnte den Täter schließlich überwältigen. Die Hintergründe der Tat sind weiter unklar. Nachdem US-Präsident Trump die Waffenruhe im Iran-Krieg aufgekündigt hat, will er nun offenbar wieder verhandeln. Bedingung: Der Iran soll eine Garantie dafür geben, dass die Meerenge von Hormuz frei ist. Im Gegensatz zu Trump betont der Iran allerdings, dass man gar nicht um Gespräche gebeten hat. Viele Firmen in Deutschland sind nicht bereit, hier zu investieren. Das zeigt eine Konjunkturumfrage des Instituts der deutschen Wirtschaft, schreibt die Welt am Sonntag. Demnach verzichtet jedes fünfte Unternehmen vollständig auf Investitionen. Als Gründe werden vor allem Regulierung und hohe Arbeitskosten durch Steuern und Energiekosten genannt. Norwegens Fußballstar Erling Haaland erobert gerade das Internet im Sturm und hat in Peru offenbar besonders treue Fans. Fast 500 neugeborene Babys haben dort den Namen Haaland bekommen, so die Meldebehörde. Und vielleicht werden es noch mehr, wenn Norwegen es am Abend ins WM-Halbfinale schafft.
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2: Sonnig ist es bei uns gerade meistens, nur im Nordwesten hängt noch ein bisschen Nebel und dadurch auch mehr Wolken am Himmel. Im Laufe des Tages setzt sich dann in vielen Ecken die Sonne durch, nur in den Bergen kann vereinzelt mal ein kurzer Schauer runterkommen. Dazu wird es richtig warm, mit 25 bis 35 Grad. Morgen dann öfter Wolken und ab und zu ein Schauer, sonst aber weiter sommerlich mit bis zu 35 Grad.
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3: Einen schönen guten Morgen und willkommen hier in der Stunde nach 10 am Samstagvormittag. Ihr hört natürlich den coolen Sound der 80er und ihr könnt mit uns spielen.
4: Ja, genau. Peter und Marie haben hier nämlich etwas für euch liegen im Studio. Das sind die 80s Socken.
3: Meldet euch einfach an auf 80s80s.de und dann könnt ihr mitspielen bei unserem 8-Sekunden-Spiel und diese Socken gewinnen.
4: Ja, vielleicht übt ihr jetzt schon mal beim folgenden Song.
3: Fade to Grey. Wie sagt

0: Einen schönen guten Morgen, hallo.
1: Guten Morgen. Was sind denn eigentlich eure Lieblings-80er? Verratet uns das gerne mal auf 80s80s.de und stimmt mit ab, welche Songs denn da reinkommen sollen, denn wöchentlich gibt's ja hier unsere Top 40.
0: Ja, und die ändern sich natürlich auch immer so, wie vielleicht auch euer Geschmack, denn der 80s 80s Countdown, moderiert von unserem Kollegen Sebastian, das sind die wirklich im aktuellen Zeitraum bemessenen 40 beliebtesten 80er Tracks der Woche.
1: Und ganz neu, der Countdown, den hört ihr jetzt hier am Samstag von 17 bis 20 Uhr. Und natürlich, wie immer, auch am Sonntag von 12 bis 15 Uhr.
0: Und ob dieser Song mit dabei ist, das liegt an euch, denn ihr habt die Wahl.

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1: Guten Morgen, Stefan. Peter-Marie, 80s, hier, hallo.
2: Hallo.
3: Grüß euch, hi.
2: Stefan, du kommst ja aus der Stadt des Grimme-Preises. Hat denn jeder Einwohner schon mal per se ein oder wie ist das in Mal?
3: Nee, der ist an mir vorbeigegangen. Ich habe leider keinen.
2: Vielleicht kriegen Peter und ich ja mal einen, den widmen wir dann dir, Stefan.
1: Ja, auf jeden Fall.
3: Gerne.
1: Aber du könntest ja vielleicht in anderen Bereichen mal einen Preis bekommen, denn du bist in der Medizintechnik tätig, wie du uns geschrieben hast. Was machst du denn da?
3: Ich verkaufe und repariere Zahnarztstühle, Röntgengeräte und sowas.
2: Oh, also, da war viel Leid drauf.
1: Das ist aber ein weites Feld. Zahnarztstühle und Röntgengeräte, ja. Also das ist ja nur, also das eine ist ja mehr ein Stuhl und das andere eben doch Hochtechnik, ne? Also wie machst du das denn?
3: Ja, es ist halt, ich mache halt alles, was in der Zahnarztpraxis so anfällt und ich habe da natürlich ordentlich viele Schulungen bei den Herstellern und so weiter und
1: Du bist auch für die Bohrer daher, zuständig? Für die schönen Bohrer, die so quietschen, bist du da auch zuständig?
3: Aber ja.
2: Oh Gott.
3: Das ist
2: ja.
3: Ganz ehrlich, ich habe auch eine Zahnarztphobie. Ich weiß auch nicht, wie ich
2: komme. Der hat einen harten Job, der Stefan.
1: Aber scheußlich klingt der Bohrer, aber gut klingt unsere 80er-Musik, um mal den Übergang zu dem zu finden, was wir jetzt vorhaben. Du weißt ja, 8 Sekunden lang ein Song aus den 80ern und du sagst uns, wer das singt oder wie der Song heißt. Ne? Ganz einfach.
3: Ja, gerne.
1: Jetzt geht's los.
3: Das war doch bestimmt, das waren die Sing-Out-Sister mit Breakout.
1: Ja, sag mal, du bist aber richtig vom Fach, mein lieber Mann. Wir hören mal in die Lösung rein.

0: perfekt.
1: Perfekt, beides richtig. Ja. Also immer wenn unser Redakteur Steffen sagt, oh, das ist aber jetzt diesmal sehr schwer, ob die das schaffen, dann kommt jemand wie du und macht ganz souverän beide richtigen Toll. Lösungen. Also super, super, super.
2: Herzlichen Glückwunsch, Stefan. Die 80s Socken gehen somit an dich.
1: Nachmal, alles Gute dir.
0: Da freue ich mich. Vielen Dank.
1: Jo, alles
0: Danke
1: Gute.
0: Euch auch.
1: Ciao, tschüss.
2: Tschüss.

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1: Diese Band ist eigentlich gar keine 80er-Band. Die wurde nämlich in den 70ern schon gegründet. Damals noch mit John Fox als Sänger. Aber großen Erfolg hatten sie nicht. Es geht um Ultra Fox. Ja, und dann stieß Mitch Ure dazu. Und auf ihrem ersten Album Vienna in dieser neuen Zusammensetzung, da waren wunderschöne Sachen drauf. Eben natürlich der Titelsong Vienna, aber auch die erste Single-Auskopplung. Und die erinnert so ein bisschen an die Musik, die Ultra Fox früher gemacht hatten. Also sehr viel elektronischer, sehr viel schneller. Und das ist einer meiner Lieblingssongs von Ultra Fox. Hier sind sie mit Sleepwalk.
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0: Aldra Fox, natürlich bekannt für ihre Balladen, aber Sleepwalk, das ist doch was ganz anderes. Sehr treibend, richtig gut.
1: Das war euer Lost 80s Hit an diesem Samstag. Und nicht wundern, da müsste man fast eine Warnung vorher rausgeben. Da können alte Gefühle hochkommen, denn diese Songs, die ihr hier in dieser Rubrik hört, die sind nicht oft im Radio zu hören. Und somit spürt es natürlich neue Erinnerungen in euch. Hoffentlich nur gute. Und wer noch mehr Lust hat auf die Lost 80s Hits, die gibt es bei uns auch immer Dienstag.

0: Petra-Marie bei Edis Edis, hallo.
1: Hallo ihr Lieben, es ist wieder soweit. Wir haben euch eine Maxi rausgesucht aus unserem Maxi-Radio. In der App und im Web könnt ihr das jederzeit starten. Eine extra lange Version von einem eurer Lieblings-80s-Hits.
0: Und einer dieser Hits ist mit Sicherheit dieser Song von Madonna. Und es ist ja immer schön zu hören, wenn eine solche Super-Diva auch wirklich menschliche Gefühle gezeigt hat. Das hat sie zum Beispiel gemacht, als sie krank war, als sie die Familie in den Vordergrund stellte. Also auch Madonna ist ein ganz normaler Mensch, Gott sei Dank. Hier ist die Maxi von Like a Virgin.

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1: Im Studio Dirk Justus. Die Berliner Polizei hat eine Geisel aus einem Supermarkt befreit. Seit dem Abend hatte sich ein Mann dort mit der Frau verschanzt. Der Täter soll bewaffnet gewesen sein und drohte mit Gewalt. Am Vormittag erfolgte dann der Zugriff durch Spezialkräfte. Die Hintergründe der Tat sind weiter unklar. US-Präsident Trump will im Iran-Krieg offenbar weiter verhandeln. Bedingung soll eine Garantie sein, dass die Seestraße von Hormuz frei ist. Der Iran betont allerdings, dass man gar nicht nach Gesprächen gefragt hat. Trump hatte die Feuerpause zuletzt aufgekündigt. KI-generierte Musik überflutet schon heute die großen Streaming-Plattformen. Internationale Branchenverbände schlagen jetzt ein Kennzeichnungssystem vor. Die Fans wollen wissen, ob und wie KI genutzt wurde, heißt es zur Begründung. Geplant ist allerdings nur ein freiwilliges Modell. Die nächste Hitzewelle in Deutschland steht an. Schon heute wird es wieder deutlich wärmer, vor allem im Süden und Westen. Bis zu 35 Grad werden erwartet und die Hitze zieht sich dann bis Dienstag erstmal weiter durch. Mit neuen Temperaturrekorden rechnet der DWD aber nicht. 80s
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3: Sonne und ein paar Wolken sind gerade dabei. Meistens bleibt es trocken. Nur in den Bergen an den Alpen können mal kurze Schauer runterkommen. Bis zum Nachmittag wird es verbreitet richtig heiß. Die Höchstwerte liegen je nach Gegend zwischen 20 und 35 Grad. Morgen dann mehr Wolken in der Nordosthälfte, vereinzelt auch mal ein Schauer. Sonst weiter sonnig bei maximal 26 bis 35 Grad.
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4: Hallo, ich bin Peter.
5: Hi, und ich bin Marie hier bei 80s. Wir begleiten euch an diesem Samstagvormittag mit dem coolen Sound der 80er und wünschen euch ein ganz entspanntes Wochenende. Jetzt mit
4: The Look of Love von ABC.

0: Geschichte.
1: Bei uns in Deutschland war John Farne Mitte der 80er weitestgehend unbekannt. In seiner Heimat Australien kannte ihn jeder. Vor allem wegen einer Schnulze, mit der er Ende der 60er einen Hit gelandet hatte.
2: Oh, Sadie, the cleaning lady.
1: Als er nun 1986 die Single You're the Voice veröffentlichen will, hat er Angst, dass sein altes Image ihm zum Verhängnis werden könnte und die Radiosender seinen neuen Song nicht spielen. Doch sein Manager hat eine geniale Idee. Er verteilt sogenannte White-Label-Versionen. Das bedeutet, dass die Platte mit dem Song nur einen weißen Aufkleber hat. Das Cover ist also unbedruckt und neutral. So weiß beim Hören niemand, wer da eigentlich gerade singt. Alles, was zählt, ist die Musik und die überzeugt. Schon nach kurzer Zeit läuft John's Song in den australischen Radios hoch und runter und dann schließlich weltweit.
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1: Ja, hi.
2: Ja,
1: hi.
2: Peter Marie, 80s, 80s hier, grüße dich.
1: Hallo. Liebe Anne, du kommst ja aus Cottbus, da habe ich direkt mal eine Frage an dich. Sagt dir der Name Fürst Hermann von Pückler-Muskau etwas?
3: Aber natürlich, ich planiere jede Woche in deinem Park.
1: Erzähl bitte, was ist das Besondere an diesem Mann und vor allem seiner Grabstätte?
3: Naja, die ist in der Pite im Wasser, in diesem Park.
1: Das ist in Europa eine einzigartige Grabstätte. Der hat sich selber eine Pyramide in einem künstlich angelegten See gebaut. Und das mitten in Cottbus. Das ist faszinierend.
2: Das ist ja fast ein nasses Grab. Aber das ist ja Wahnsinn. Also was ihr alles wisst, da muss ich ja direkt mal hinfahren und mir das angucken. Das ist ja wirklich
1: spannend bei dir, liebe Anne.
2: Super, super.
3: Ja, danke.
2: Ja, Anne, also wie ist in Cottbus? Fühlt sich wohl?
3: Ja, sehr schön hier. Viel Sand, wenig Menschen, Wölfe.
2: Wenig Menschen.
1: Sagte der Menschenphobiker, sehr schön hier, viel Sand, wenig Menschen.
2: Und du arbeitest, was machst du?
3: Ich bin in der Verwaltung bei einem sozialen Träger.
2: Das heißt, du sitzt größtenteils im Büro?
3: Genau, im Homeoffice.
2: Und Homeoffice, oder noch besser?
1: Das ist natürlich toll.
2: Und hörst du denn dann dabei auch mal Musik, zum Beispiel 80s, oder wie ist das?
3: Tatsächlich, das mache ich.
2: Ja.
3: So ist das.
2: Ja.
1: Welche 80s-Mucke magst du denn am liebsten und warum?
3: Tatsächlich bin ich seit Anfang des Jahres auf Italo-Disco rauf und runter.
1: Guck mal, Neueinsteigerin, herzlich willkommen im Business.
2: Ja, aber aus diesem Bereich kann ich dir schon mal als kleine Hilfe geben, ist der Song nicht, den wir jetzt gleich für dich vorbereitet haben, die 8 Sekunden eines Hits. Das Italo-Disco stimmt nicht. Alles andere musst du natürlich selber rausfinden und wenn du uns dann sagst, wer singt oder wie der Song heißt, reicht uns das, reicht eins von beiden. Aber das sollte sein, damit du auch deine 80s Socken bekommst, ne?
3: Okay, alles klar.
2: Dann fangen wir an.
3: Prince.
2: Das ist Prince.
1: Komm, wir lösen mal auf jeden Fall erstmal auf.
2: So heißt der Song.

0: You got the look. Ja, genau. Mensch, bist aber Prince-Fan, ne? So ein bisschen, dass das so schnell kam.
1: Ja,
0: das
1: übel. Ist,
0: ja, das ist
1: ja
0: also.
1: Übel, sagt sie. Ach toll, alle herzlichen Glückwünsche. Die 80s, 80s Socken gehen an dich. Hast du gut gemacht.
0: Jo.
2: Cool, danke.
0: Alles Gute nach Cottbus. Liebe Anne, bis dann. Ciao, tschüss.
2: Dankeschön, ciao. 80s.

Trance X, Living on Video. 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
1: Heute feiern wir zwei prominente Geburtstage von Frauen der Popmusik, die mit ihren Schwestern auf der Bühne standen und leider nicht mehr unter uns sind. Zum einen sagen wir Happy Birthday Melanie Appleby. Die eine Hälfte des britischen Dancefloor-Duos Mel und Kim wird am 11. Juli 1966 geboren. Gemeinsam mit ihrer Schwester Kim hatte sie 1987 einen Nummer-1-Hit in Großbritannien mit Respectable. Zum anderen hätte heute Bonnie Poynter mit ihren Schwestern groß gefeiert. Sie ist Jahrgang 1950 und hätte heute Geburtstag gehabt. Mit ihrer Band The Poynter Sisters feiern die Schwestern viele Erfolge in den Charts und Diskotheken der 80er. Geburtstag hat heute auch Richie Sambora, 1959 in Amerika geboren, war er bis 2015 Gitarrist der Band Bon Jovi.
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0: 80s, 80s hier mit Peter und Marie. Hallo.
1: Hallo.
0: Hier bei uns, da hört ihr den coolen Sound der 80er und ihr bekommt ihn auch noch fein säuberlich sortiert. Ja, wie damals bei Aschenputtel. Der Song kommt in das Radio, der Song kommt in das Radio. Alles zu finden bei uns in der kostenfreien Sender-App und im Web. Und einen davon, den wollen wir euch jetzt mal genauer vorstellen.
1: Und bei den vielen Radios, die wir haben, gibt's natürlich auch das Deutschradio. Und daraus habe ich einen ganz besonderen Song, der eine ganz besondere Geschichte hat. Herbert Grönemeyer. Einer seiner großen Hits war ja Kinder an die Macht. Und er wurde ja oft gefragt, was willst du damit überhaupt aussagen? Und was hat Herbert auf diese Frage gesagt? Naja, viel dümmer als wir können die sich wohl auch nicht anstellen. Und damit hat er recht, finde ich. Hier ist Herbert Grönemeyer.

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1: Im Studio Dirk Justes. Aufatmen in Berlin. Die Geisel aus dem Supermarkt in Marienfelde ist befreit. Seit dem Abend hatte sich ein Mann dort mit der Frau verschanzt. Die Polizei war mit einem Großaufgebot im Einsatz und konnte den Täter schließlich überwältigen. Die Hintergründe der Tat sind weiter unklar. Nachdem US-Präsident Trump die Waffenruhe im Iran-Krieg aufgekündigt hat, will er nun offenbar wieder verhandeln. Bedingung: Der Iran soll eine Garantie dafür geben, dass die Meerenge von Hormuz frei ist. Im Gegensatz zu Trump betont der Iran allerdings, dass man gar nicht um Gespräche gebeten hat. Die Verhandlungen um die deutsche Bundestrainer-Nachfolge laufen. In New York hat es nun das erste Treffen von DFB-Bundesliga und Jürgen Klopp gegeben, schreibt die Bild. Klopp gilt als Wunschkandidat und hat offensichtlich auch Lust auf den Job. Die Gespräche mit Klopps bisherigem Arbeitgeber Red Bull stehen noch aus. Im Viertelfinale der Fußball-WM steigt heute das Duell der Sturmgiganten Norwegen mit Erling Haaland und England mit Harry Kane. Die Engländer sind leicht favorisiert, dürfen die Norweger aber nicht unterschätzen. Anstoß in Miami ist 23 Uhr unserer Zeit. Später muss die Schweiz gegen Titelverteidiger Argentinien ran.
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2: Sonne und ein paar Wolken sind gerade dabei. Meistens bleibt es trocken. Nur in den Bergen an den Alpen können mal kurze Schauer runterkommen. Bis zum Nachmittag wird es verbreitet richtig heiß. Die Höchstwerte liegen je nach Gegend zwischen 20 und 35 Grad. Morgen dann mehr Wolken in der Nordosthälfte, vereinzelt auch mal ein Schauer. Sonst weiter sonnig bei maximal 26 bis 35 Grad.

12 am Samstag grüßt euch und Happy Birthday Susan Vega. Die US-amerikanische Songwriterin und Sängerin wird heute 67 und sie feiert in Deutschland, steht am Abend in Bad Salzuflen auf der Bühne, präsentiert dort ihr neues Album Flying with Angels. Anfang Mai kam das raus, neue Songs nach 11 Jahren Pause, also das gibt eine fette Party. Susan Vega jetzt mit Luca, ich bin Sabine, wünsche euch ein schönes Wochenende.

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0: 80s am Sommersamstag. 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Selbst die Minions lieben ja diese gelbe Frucht.
1: Banana, Banana.
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Eingevotet von Carsten.

Ein Italo-Disco-Highlight kündigt sich an, denn zum ersten Mal steigt in Deutschland ein großes Italo-Disco-Festival. 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

80s mit Vanessa Paradis und die hat gerade diese Woche bei einer Modenschau gezeigt, was voll angesagt ist. Seidentücher nicht um den Hals, sondern um die Hüfte wickeln. Das ist der letzte Schrei. Damit pimpt man wohl jedes Outfit. Ja, dann bräuchte ich aber ein großes Seidentuch. Schönen Samstag mit dem coolen Sound der 80er aus unserem Breakdance-Radio jetzt für euch. Hört mal durch, gerade am Wochenende, wenn man ein bisschen mehr Zeit hat. Über 30 Radios gibt es bei uns in der App oder auch im Web. Die verschiedensten Genres und es macht auf jeden Fall Lust auf mehr. Crush jetzt aus unserem Breakdance-Radio mit House Arrest.

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1: Im Studio Dirk Justus. Die Berliner Polizei hat eine Geisel aus einem Supermarkt befreit. Seit dem Abend hatte sich ein Mann dort mit der Frau verschanzt. Der Täter soll bewaffnet gewesen sein und drohte mit Gewalt. Am Vormittag erfolgte dann der Zugriff durch Spezialkräfte. Die Hintergründe der Tat sind weiter unklar. Die Rufe nach einer Verschiebung der deutschen Klimaziele werden lauter. Vertreter aus Politik, Wirtschaft und Gewerkschaften fordern in der Welt am Sonntag, erst 2050 CO2-neutral zu werden. So wie das die EU vorschreibt. In der deutschen Zielmarke 2045 sehen sie eine unnötige Belastung für die Industrie. Spitzenmeeting zur Bundestrainernachfolge in New York. Die Chefs von DFB und Bundesliga haben sich erstmals mit Jürgen Klopp getroffen, schreibt die Bild. Klopp gilt als Wunschkandidat und hat offensichtlich Lust auf den Job. Sein bisheriger Arbeitgeber Red Bull hat aber noch ein Wörtchen mitzureden. Bei der Fußball-WM hat die Schweiz in der Nacht einen dicken Brocken vor der Brust. Das Team von Coach Murat Yakin trifft im Viertelfinale in Kansas City auf Titelverteidiger Argentinien. Trotzdem rechnet sich die Schweiz was aus, hatten sich Messi und Co. doch zuletzt schwer getan. Davor spielt noch Norwegen gegen England.
2: Mit KI-Support. Sonnig ist es gerade mit ein paar Wolken, die immer mal durchziehen. Und meistens bleibt das auch trocken. Nur in den Bergen kann sich vereinzelt mal ein kurzer Schauer verirren. Dazu wird es richtig heiß. Die Höchstwerte liegen bei 25 bis 35 Grad. Morgen ähnlich, viel Sonne, zwischendurch mehr Wolken und vereinzelt Schauer möglich. Maximal bis 35 Grad.
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3: Kurz nach eins. Happy Samstag, hi, ich bin Sabine und schöne Sommerferien. 13 Bundesländer sind ja schon im Ferienmodus. Genießt es. Und für die nächsten 4 Minuten machen wir alle jetzt mal ein bisschen Cluburlaub mit Wham! Der beste Sound für die coolen Sommermonate aus unserem 80s Summer Radio Club Tropicana. Und mehr davon auch jederzeit für euch in der App und im Web.

0: Ecken und Kanten waren sein Erfolgsrezept.
1: Dirk Darmstädter von den Jeremy Days über Prince, When Doves Cry.
2: Für mich war Prince einfach immer schon der Größte. Es gibt so viele Titel, die mir so wichtig sind. Und hört euch das mal an, also alleine wie das klingt. Das klingt anders als alles, was damals so aufgenommen wurde. Also alleine wie die Drums klingen, so, das ist der Wahnsinn. So eigenwillig. Und ich glaube ja fest daran, dass das der Weg liegt in der Eigenwilligkeit.
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What the Feeling, ja, heute in Berlin. Ihr hört 80s, der coole Sound der 80er am Mammut-Konzerttag in der Hauptstadt. The Cure treten live auf in der Berliner Wohlheide. Ich habe sie gestern schon gesehen, es war unglaublich. Die Toten Hosen treten auf im Berliner Olympiastadion und die Pet Shop Boys sind heute live in der Berliner Waldbühne. Für mich ja mit Abstand eine der schönsten Konzertlocations überhaupt. Das Wetter stimmt auch, also allen, die heute die Musik feiern, die sie lieben, ganz viel Spaß. Und ansonsten hört ihr eure Lieblingsbands auch jederzeit bei uns. 80s. Jetzt mit den Pet Shop Boys, Domino Dancing.

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1: Heute feiern wir zwei prominente Geburtstage von Frauen der Popmusik, die mit ihren Schwestern auf der Bühne standen und leider nicht mehr unter uns sind. Zum einen sagen wir Happy Birthday Melanie Appleby. Die eine Hälfte des britischen Dancefloor-Duos Mel und Kim wird am 11. Juli 1966 geboren. Gemeinsam mit ihrer Schwester Kim hatte sie 1987 einen Nummer-1-Hit in Großbritannien mit Respectable. Zum anderen hätte heute Bonnie Pointer mit ihren Schwestern groß gefeiert. Sie ist Jahrgang 1950 und hätte heute Geburtstag gehabt. Mit ihrer Band The Pointer Sisters feiern die Schwestern viele Erfolge in den Charts und Diskotheken der 80er. Geburtstag hat heute auch Richie Sambora. 1959 in Amerika geboren, war er bis 2015 Gitarrist der Band Bon Jovi.
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Wahnsinn, was heute los ist. 11. Juli. Ihr hört 80s am Samstag. Vorhin schon erwähnt kurz, The Cure, Pet Shop Boys und auch die Toten Hosen sind ja zeitgleich heute alle in Berlin. Aber auch europaweit ist das ein Megakonzert Sommer. Madness sind ebenfalls auf Tour, heute live in Brügge in Belgien. Donnerstag haben sie Bonn unsicher gemacht und die Jungs haben sie echt immer noch richtig geil drauf. Bei uns kriegt ihr sie jederzeit im 80s Party Radio, eins von über 30 Musikradios in der App und im Web. Jetzt mit House of Fun, 80s mit

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1: Im Studio Gisa Weber. Führende Vertreter aus Wirtschaft, Gewerkschaften und Politik fordern 5 Jahre mehr Zeit für den Weg zur Klimaneutralität. Der deutsche Sonderweg mache den Industriestandort nur teurer, ohne dem Klima zu nützen, so etwa RWE-Chef Krepper in der Welt. Europaweit lautet das Ziel klimaneutral bis 2050. Nachdem US-Präsident Trump die Waffenruhe im Irankrieg aufgekündigt hat, will er nun offenbar wieder verhandeln. Die USA haben dem Iran nun ein Ultimatum gestellt, freie Fahrt durch die Seestraße von Hormuz zu garantieren. Im Gegensatz zu Trump betont der Iran allerdings, dass man gar nicht um Gespräche gebeten hat. Aufatmen in Berlin. Die Geisel aus dem Supermarkt in Marienfelde ist befreit. Seit dem Abend hatte sich ein Mann dort mit einer Frau verschanzt. Die Polizei war mit einem Großaufgebot im Einsatz und konnte den Täter schließlich überwältigen. Die Hintergründe der Tat sind weiter unklar. Die Verhandlungen um die deutsche Bundestrainernachfolge laufen. In New York hat es nun das erste Treffen von DFB, Bundesliga und Jürgen Klopp gegeben, schreibt die Bild. Klopp gilt als Wunschkandidat und hat offensichtlich auch Lust auf den Job. Die Gespräche mit Klopps bisherigem Arbeitgeber Red Bull stehen noch aus. 80s
2: mit KI-Support. Sonnig ist es gerade mit ein paar Wolken, die immer mal durchziehen. Und meistens bleibt das auch trocken. Nur in den Bergen kann sich vereinzelt mal ein kurzer Schauer verirren. Dazu wird es richtig heiß. Die Höchstwerte liegen bei 25 bis 35 Grad. Morgen ähnlich, viel Sonne, zwischendurch mehr Wolken und vereinzelt Schauer möglich, maximal bis 35 Grad.

0: der 80er. Ich bin Sabine, grüßt euch. Und einige 80s Stars, die haben wir leider verloren im Laufe der Zeit. Manche auch viel zu früh. Mel Appleby zum Beispiel war gerade mal 23. Heute, an diesem 11. Juli, hätte sie ihren 60. Geburtstag gefeiert und die Musik bleibt ja. Zusammen mit ihrer Schwester gehört sie bis heute zu meinen absoluten Lieblings-80er-Tracks. Showing Out, deshalb jetzt für euch Mel & Kim.
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Der coole Sound der 80er. 80s, 80s im Urlaub, zu Hause, unterwegs, gerade auf der Autobahn zum Ferienort oder auch an der Arbeit. Es sind ja noch nicht überall Sommerferien. Aber den Sommersound, den kriegt ihr jetzt schon immer und überall mit dem 80s, 80s Summer Radio. In der App oder auch ganz bequem übers Web 80s, 80s.de, auch mit Don Henley. Hier ist Boys of Summer. Habt ein schönes Wochenende.

News. Chaka Khan kündigt nach 7 Jahren ein neues Album an. Ja, die Soul-Legende meldet sich mit neuer Musik zurück. Am 18. September erscheint ihr, Achtung, 23. Studioalbum Chakzilla. Mit dabei sind prominente Gäste wie zum Beispiel Snoop Dogg oder auch Lenny Kravitz. Die Songs entstanden gemeinsam mit Produzent Greg Kurstin und der Sängerin Sia. Und inhaltlich dreht sich das Album um Lebensfreude, Stärke und Selbstbestimmung. Chaka Khan beschreibt Chakzilla als eines ihrer persönlichsten Werke, denn erstmals hat sie an jedem Song als Co-Autorin mitgeschrieben. Einen ersten Vorgeschmack gibt's bereits mit der Single Boogies in My Soul zusammen mit Snoop Dogg. Für die 73-Jährige läuft's ohnehin bestens. Anfang des Jahres wurde sie mit dem Grammy fürs Lebenswerk ausgezeichnet und ab Ende Juli kehrt dann auch noch I'm Every Woman, The Chaka Khan Musical, ins Wembley Park Theater in London zurück. Chaka Khans 80er-Hit hört ihr übrigens auch in unserem Funk and Soul Radio auf 80s80s.de oder in unserer Sender-App.

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Happy Wochenende mit 80s. Ich bin Sabine und muss wirklich sagen, geiles Album von Madonna. Confessions to Super Dance Sound, wenn man mal einen Abend durchtanzen möchte. Ich habe es jetzt seit Veröffentlichung letzte Woche, glaube ich, 5-mal gehört. Und ihr kriegt Madonna auch. Die neue jederzeit im 80s Neo Radio. Eins von über 30 Musikradios in der App und im Web. Oder ihr wollt sie ganz soft? Dann checkt unser Love Radio. Die schönsten Soft-Hits der 80er auch mit Madonna und Crazy for You.

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1: Im Studio Gisa Weber. Die Rufe nach einer Verschiebung der deutschen Klimaziele werden lauter. Vertreter aus Politik, Wirtschaft und Gewerkschaften fordern in der Welt am Sonntag, erst 2050 CO2-neutral zu werden, so wie das die EU vorschreibt. In der deutschen Zielmarke 2045 sehen sie eine unnötige Belastung für die Industrie. Die Berliner Polizei hat eine Geisel aus einem Supermarkt befreit. Seit dem Abend hatte sich ein Mann dort mit einer Frau verschanzt. Der Täter soll bewaffnet gewesen sein und drohte mit Gewalt. Am Vormittag erfolgte dann der Zugriff durch Spezialkräfte. Die Hintergründe der Tat sind weiter unklar. Zwischen den USA und dem Iran stehen die Zeichen auf Eskalation. Irans Anführer Khamenei droht mit Rache für den Tod seines Vaters. US-Präsident Trump wiederum fürchtet einen iranischen Mordanschlag und spricht von der Vernichtung des Landes, falls es dazu kommt. Die Feuerpause im Iran-Krieg hatte Trump kassiert. Im Viertelfinale der Fußball-WM steigt heute das Duell der Sturmgiganten. Norwegen mit Erling Haaland gegen England mit Harry Kane. Die Engländer sind leicht favorisiert, dürfen die Norweger aber nicht unterschätzen. Anstoß in Miami ist 23 Uhr unserer Zeit. Später muss die Schweiz gegen Titelverteidiger Argentinien ran.
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3: Sonnig und richtig warm ist es heute Nachmittag. Nur im Norden und Osten ziehen zwischendurch mal ein paar Wolken durch. Meist bleibt es trocken, höchstens im Südschwarzwald und an den Alpen kann vereinzelt ein kurzer Schauer runterkommen. Dazu liegen die Höchstwerte heute bei 20 bis 35 Grad. Morgen wird's weiter sommerlich mit viel Sonne. In Richtung Osten ab und zu ein Schauer, maximal bis 35 Grad.

Sommerwochenende wünsche ich euch. Sabine hier, kurz nach 15 Uhr und den perfekten Sonnensound für Tage wie heute kriegt ihr jederzeit mit nur einem Klick im Web oder auch über die 80s App. Unser Summer Radio mit dem coolen Sommersound der 80er für die Gartenparty, im Urlaub, unterwegs gerade beim Ausflug, wo auch immer ihr seid, rund um die Uhr, auch mit Nick Kershaw. I won't let the sun go down on me.

0: Dieser Song hat eine Tiefe und Mystik, die man nicht gleich auf Anhieb hört. Ein Meisterwerk. Dirk Darmstädter von den Jeremy Days über Pet Shop Boys, West End Girls.
1: Habe ich das erste Mal im Radio in London gehört und war sofort Feuer und Flamme. Ich finde, der Song ist einfach so cool und so entspannt und auch so mystisch. Ich finde, er hat eine dunkle Seite, eine mysteriöse Seite an sich, die ich bis heute wahnsinnig interessant finde. Pet Shop Boys, dieser Song, West End Girls, ist einfach ein echter Klassiker, ganz groß.
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Ja, in Berlin startet heute ein Musikmarathon. Ihr hört 80s, 80s, der coole Sound der 80er am Mammut-Konzerttag in der Hauptstadt. Die Toten Hosen treten auf im Berliner Olympiastadion. Die Pet Shop Boys geben sich die Ehre in der Berliner Wuhlheide. Für mich eine der schönsten Konzertlocations überhaupt. Wetter stimmt auch heute, also es kann ein magischer Abend werden. Und auch für alle, die die Berliner Wuhlheide besuchen, denn da spielen The Cure live. Ich habe jetzt schon wieder Gänsehaut. Robert Smith und Co. at its best. Ich habe sie gestern schon sehen dürfen und abgefeiert. Ich habe ehrlich gesagt ein bisschen geheult, weil sie einfach meine Jugend begleitet haben. Und Robert Smiths Stimme ist ja immer noch so präsent, Leute. Also Hammer. Allen, die heute die Musik feiern, die sie lieben, ganz viel Spaß. Und ansonsten hört ihr eure Lieblingsbands natürlich auch jederzeit bei uns. 80s, 80s jetzt mit The Cure. 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

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Bryan Adams. Und neu dabei Prince. Raspberry Beret. Reingewortet von Sabine aus Köln über die 80s.

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1: Heute feiern wir zwei prominente Geburtstage von Frauen der Popmusik, die mit ihren Schwestern auf der Bühne standen und leider nicht mehr unter uns sind. Zum einen sagen wir Happy Birthday Melanie Appleby. Die eine Hälfte des britischen Dancefloor-Duos Mel und Kim wird am 11. Juli 1966 geboren. Gemeinsam mit ihrer Schwester Kim hatte sie 1987 einen Nummer-1-Hit in Großbritannien mit Respectable. Zum anderen hätte heute Bonnie Pointer mit ihren Schwestern groß gefeiert. Sie ist Jahrgang 1950 und hätte heute Geburtstag gehabt. Mit ihrer Band The Pointer Sisters feiern die Schwestern viele Erfolge in den Charts und Diskotheken der 80er. Geburtstag hat heute auch Richie Sambora, 1959 in Amerika geboren, war bis 2015 Gitarrist der Band Bon Jovi.
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Bei den Benzinpreisen heute wahrscheinlich auch nicht mehr. 80s, 80s am Samstag. Habt ein schönes Wochenende mit dem coolen Sound der 80er. Und cool ist ja eigentlich der Spitzname von Robert Bell, der sich anfangs Cool and the Flames nannte, dann aber doch nochmal umschwenkte auf Cool and the Gang. Und die kriegt ihr jederzeit bei uns auch im 80s, 80s Love Radio. Die schönsten Softhits der 80er im Web und in der 80s, 80s

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1: Im Studio Gisa Weber. Führende Vertreter aus Wirtschaft, Gewerkschaften und Politik fordern 5 Jahre mehr Zeit für den Weg zur Klimaneutralität. Der deutsche Sonderweg mache den Industriestandort nur teurer, ohne dem Klima zu nützen, so etwa RWE-Chef Krepper in der Welt. Europaweit lautet das Ziel klimaneutral bis 2050. In NRW gibt es nach Bränden immer noch Einschränkungen im Bahnverkehr. Nun ist im Netz ein Bekennerschreiben aufgetaucht. Demnach hat eine linksextreme Gruppe Feuer in mehreren Kabelschächten gelegt. Ob das Schreiben echt ist, lässt sich nur schwer überprüfen. Der Kölner Staatsschutz ermittelt. Aufatmen in Berlin. Die Geisel aus dem Supermarkt in Marienfelde ist befreit. Seit dem Abend hatte sich ein Mann dort mit einer Frau verschanzt. Die Polizei war mit einem Großaufgebot im Einsatz und konnte den Täter schließlich überwältigen. Die Hintergründe der Tat sind weiter unklar. Bei der Fußball-WM hat die Schweiz in der Nacht einen dicken Brocken vor der Brust. Das Team von Coach Murat Yakin trifft im Viertelfinale in Kansas City auf Titelverteidiger Argentinien. Trotzdem rechnet sich die Schweiz eine Chance aus, hatten sich Messi und Co. doch zuletzt schwer getan. Davor spielt noch Norwegen gegen England.
2: Mit KI-Support. Sonnig und richtig warm ist es heute Nachmittag. Nur im Norden und Osten ziehen zwischendurch mal ein paar Wolken durch. Meist bleibt es trocken, höchstens im Südschwarzwald und an den Alpen kann vereinzelt ein kurzer Schauer runterkommen. Dazu liegen die Höchstwerte heute bei 20 bis 35 Grad. Morgen wird's weiter sommerlich mit viel Sonne. In Richtung Osten ab und zu ein Schauer, maximal bis 35 Grad.

Nachmittag. Macht noch gerne eure Herzen klar. Im 80s Countdown votet ihr ja für eure Lieblings-80er und vergebt auf 80s.de Herzen an eure Favorites. Und ab 17 Uhr zählt Sebastian dann mit euch runter von Platz 40 bis zur 1 die meistgewünschten 80s Tracks der Woche. Also gute Stunde ist noch hin. Bis dahin versorge ich euch mit dem coolen Sound der 80er. Sabine hier mit Shadi, Smooth Operator.

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Könnt ihr haben. 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Auch von Katrina and the Waves.

Das sind unsere Favorites für den Sommer. Camouflage. Madonna. Und neu dabei, Wham, I'm your man. Baby, I'm your man. Eingewortet von Ute aus

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Der Mann ist auch gerade auf Tour, spielt morgen in Highland Park, Illinois. Billy Idol unterwegs durch die USA. Und bei uns rockt er jederzeit für euch im 80s Rock Radio rund um die Uhr. Der coole Sound der 80er in sämtlichen verschiedensten Musikstreams. Klickt euch einfach mal durch, gerade jetzt am Wochenende, wenn ihr ein bisschen mehr Zeit habt. Alle möglichen 80er Genres am Start. Über 30 Musikradios in der App oder auch übers Web. 80s80s.de. Wave ist dabei, Italo Disco, Hip-Hop, Breakdance oder auch ganz chillig das Dinner Party Radio. Plätschert so nebenbei mit ganz lässigen 80ern. Auch Bronski Beat, It Ain't Necessarily So. Jimmy Somerville ganz smooth für euch jetzt am Samstagnachmittag bei 80s80s.

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1: Im Studio Gisa Weber. Die Rufe nach einer Verschiebung der deutschen Klimaziele werden lauter. Vertreter aus Politik, Wirtschaft und Gewerkschaften fordern in der Welt am Sonntag, erst 2050 CO2-neutral zu werden, so wie das die EU vorschreibt. In der deutschen Zielmarke 2045 sehen sie eine unnötige Belastung für die Industrie. Nach dem Anschlag auf das Schienennetz in NRW ist nun ein Bekennerschreiben aufgetaucht. Demnach hat eine linksextreme Gruppe die Brände an der Strecke zwischen Düsseldorf und Köln gelegt. Ob das Schreiben echt ist, lässt sich kaum überprüfen. Im Bahnverkehr kam es auch am Nachmittag noch zu Einschränkungen. Aufatmen in Berlin. Die Geisel aus dem Supermarkt in Marienfelde ist befreit. Seit dem Abend hatte sich ein Mann dort mit einer Frau verschanzt. Die Polizei war mit einem Großaufgebot im Einsatz und konnte den Täter schließlich überwältigen. Die Hintergründe der Tat sind weiter unklar. Bundestrainer Jürgen Klopp. Das wird immer wahrscheinlicher. Der DFB und der 59-Jährige sollen sich grundsätzlich einig sein, heißt es in einem Statement des Verbands. Allerdings hat Klopps aktueller Arbeitgeber Red Bull auch noch ein Wörtchen mitzureden.
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3: Sonne satt geht gerade in vielen Ecken klar. Im Norden und Osten sind auch mal ein paar Wolken dabei. Meistens bleibt es trocken. Nur an den Alpen kann kurz ein Schauer runterkommen. Dazu liegen die aktuellen Top-Werte bei etwa 25 bis 35 Grad. Morgen dann weiter warm bis heiß. Ab und zu mehr Wolken im Nordosten und vereinzelt ein Schauer. Sonst sonnig bei maximal bis 35 Grad.
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3: Dazu hi und herzlich willkommen das Wochenende hier beim Real 80s Radio, immer mit euren Top 40 Favoriten. Vielleicht seid ihr im Urlaubsmodus, in den Ferien. Ihr könnt natürlich jederzeit mit dem Handy von jedem Ort der Welt abstimmen für eure 80er Favoriten. Ich bin Sebastian, mit euch gemeinsam auf dem Weg in Richtung nächste Summer Number One. Ja, und da sind wir auch schon beim Stichwort, die Top 3 vom letzten Wochenende mit Lost in Music auf der 3, Sister Sledge. Die 2 kam von Two of Us, der Song Two of Us war das, und Summer of 69 von Bryan Adams. Rock Sound an der Chartspitze am letzten Wochenende. Mal gucken, ob da immer noch Brian den Thron verteidigt oder ob ihr eine andere Nummer 1 gewählt habt. Wir steigen ein, ganz unten auf der Schlussposition und da, ja, tatsächlich Falling, etwas runter von der 38 auf die 40, Real Life mit Catch Me, I'm Falling. Damit nochmal willkommen zum Countdown an diesem Juli-Wochenende.
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Der Song auf Platz 39 in dieser Woche hier im 80s Countdown. Martin Fry und seine Band ABC etwas runtergerutscht auf die 39 mit Poison Arrow. Ich bin Sebastian, wir haben unseren Weg in Richtung Chartspitze gerade begonnen. Die 38 ist This Charming Man. Hier sind The Smiths.

0: Dance-Sound aus den späteren 80ern. Das war Platz 37 in dieser Woche hier im 80s Countdown. Eure wöchentliche Chartshow mit euren Top 40 Favoriten. Der Song Ride on Time auf der 37 von Black Box. Und damit weiter jetzt der erste von insgesamt 5 Neueinstiegen an diesem Sommerwochenende wartet hier auf dieser Position.
1: Platz 36.
0: Um genau zu sein, ein Wiedereinstieg, denn das ist ein Song, der uns ja im letzten Jahr lange Zeit begleitet hat, nämlich Michael Cretu und Tears mit dem Track When Love is the Missing Word. Zurückgekehrt auf Platz 36.

Michael Jacksons Beat It kann sich zwei Plätze nach vorne schieben an diesem Wochenende hier im 80s, 80s Countdown von der 37 zurück auf die 35. Nonstop weiter auf unserem Weg in Richtung Number One. Jetzt eine Portion Rock'n'Roll hier auf der 34. Hier sind Joan Jett und die Blackhearts. I love Rock.

Natürlich, es ist die Saison der Italo-Disco-Songs hier im 80s Countdown. Wir haben auf der 33 gerade Lunatic gehört von Gazebo. Und ihr könnt natürlich nach der heutigen Show auch von euren Urlaubslocations aus weltweit eure Favoriten anklicken. Am bequemsten wie immer übers Handy. Die 80s Sender-App. Jeden Tag könnt ihr dort 5-mal eure Herzen vergeben für eure Sommerfavoriten 2026. Ich bin Sebastian und an dieser Stelle könnt ihr natürlich auch unser 80s Summer Radio anklicken, wenn ihr möchtet. Da gibt es dann die legendären Sommersongs aus den 80er Jahren in geballter Form. Und hier haben wir mal Bob Marley auf der 32, zwei Plätze nach vorne von der 34 mit Could You Be Loved auf dem Weg in Richtung.

Das sind Camouflage, die 80s Top 40, der Countdown mit Love is a Shield, diese Woche auf der 31. Sebastian mit der 30 jetzt hier. Und ich habe ja gerade schon vom 80s Summer Radio in der App und auf unserer Homepage geredet. Und ganz neu haben wir da natürlich auch den legendären Yacht-Rock-Sound für diese Sommersaison. Könnt ihr gerne auch mal anklicken. Und da findet ihr denn sowas wie das hier. Christopher Cross und Alright, Platz 30.

Madness haben uns eingeladen in ihr Haus. Our House. Letzte Woche die 29, diese Woche wieder auf der 29 hier im 80s Countdown am Wochenende. Ja, wir steuern so langsam in Richtung zweite Stunde, aber ganz so weit ist es noch nicht. Ich habe jetzt erstmal den nächsten Neueinstieg auf der 28 für euch. Da sind nämlich Kool & The Gang zurückgekehrt in die Chartshow hier bei 80s mit Fresh. Und gleich danach auf der 27 noch Fine Young Cannibals in dieser Stunde. She Drives Me Crazy. Jetzt aber erstmal Kool & The Gang.

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1: Im Studio Gisa Weber. Führende Vertreter aus Wirtschaft, Gewerkschaften und Politik fordern 5 Jahre mehr Zeit für den Weg zur Klimaneutralität. Der deutsche Sonderweg mache den Industriestandort nur teurer, ohne dem Klima zu nützen, so etwa RWE-Chef Krepper in der Welt. Europaweit lautet das Ziel klimaneutral bis 2050. In NRW gibt es nach Bränden immer noch Einschränkungen im Bahnverkehr. Nun ist im Netz ein Bekennerschreiben aufgetaucht. Demnach hat eine linksextreme Gruppe Feuer in mehreren Kabelschächten gelegt. Ob das Schreiben echt ist, lässt sich nur schwer überprüfen. Der Kölner Staatsschutz ermittelt. Zwischen den USA und dem Iran stehen die Zeichen auf Eskalation. Irans Anführer Khamenei droht mit Rache für den Tod seines Vaters. US-Präsident Trump wiederum fürchtet einen iranischen Mordanschlag und spricht von der Vernichtung des Landes, falls es dazu kommt. Die Feuerpause im Irankrieg hatte Trump kassiert. Der DFB ist in den Verhandlungen mit Jürgen Klopp um den Posten des Bundestrainers einen großen Schritt vorangekommen. Beide Seiten haben sich bei einem Treffen in New York grundsätzlich geeinigt, heißt es. Was unter anderem noch fehlt, ist das Go von Klopps aktuellem Arbeitgeber Red Bull.
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3: Meist sonnig geht's durch den Abend, nur ab und zu ziehen ein paar Wolken durch und Richtung Alpen kann mal ein kurzer Schauer dabei sein. In der Nacht bleibt's oft klar, später kommen von Norden her mehr Wolken rein. Die Tiefstwerte liegen zwischen 19 und 11 Grad. Morgen dann wieder viel Sonne, aber im Nordosten auch mal mehr Wolken und ein paar Schauer. Dazu maximal 35 Grad.
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4: Weiter auf unserem Weg in Richtung Chartspitze, der Hochsommer 2026 mit euren Favoriten für diese Saison und der Summer of 69. Der ist ganz oben an der Spitze gefeiert worden von euch, von Bryan Adams letzte Woche. Mal gucken, ob er weiterhin die Nummer 1 Position verteidigen kann, der Bryan. Ich bin Sebastian und jetzt starten wir in die Stunde und zwar mit Sound von Bross. Die können sich 2 Plätze verbessern, hoch auf die 26 diese Woche mit When Will I Be Famous.
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0: Kiss.
1: Ein Chartsong, der ein rundes Jubiläum feiert in diesem Jahr. 40 Jahre 1986 ist Prince mit dem Song Kiss und mit der Revolution top gewesen in den Charts international. Und hier bei uns im 80s Countdown verbessert sich der Track um 2 Plätze hoch auf die 25. Jo, damit sind wir gleich bereit für den Sprung in die Top 20, aber ganz so weit sind wir noch nicht.
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1: Da landen wir nämlich eben erstmal bei dem so ziemlich erfolgreichsten, wenn nicht sogar dem erfolgreichsten, was in den 80er Jahren in den Charts aus Norwegen kam. Und das waren natürlich Aha. 2 Plätze hoch auf die 24. You are the one.

bewegte Leben, die bewegte Karriere dieser Dame könnt ihr unter anderem in einer Netflix-Doku nachgucken. Das war Kylie hier im 80s Countdown, diese Woche auf der 23, I Should Be So Lucky. Sebastian und der nächste Neueinstieg hier in dieser Woche auf der 22, hier sind Berlin, Take My Breath Away. 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

0: Platz 21 in dieser Woche. Der Operator war gerade dran. Midnight Star.
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0: Die Halbzeitshow hier beim Countdown, traditionell immer mit dem Flashback-Song der Woche. Und das bedeutet, wir schauen in einen ganz speziellen Chartjahrgang, was ist da vor so und so vielen Jahren los gewesen. Und wir gucken mal in die zweite Juliwoche der offiziellen deutschen Verkaufscharts von 1983. Da ist einer der legendärsten Songs überhaupt aus den 80ern auf Platz 2 gewesen. Und das ist natürlich Blue Monday von New Order. Unter anderem, weil, das wisst ihr ja, das eine der legendärsten, wenn nicht sogar die sensationellste Maxi-Single der 80er Jahre Musik- und Chartgeschichte war. Hier ist der Blue Monday, 83, ganz genau in dieser Chartwoche, also auf der 2, der Flashback-Song.

Mit dem Boss, mit Bruce Springsteen, dancen wir rein im 80s Countdown in die dieswöchige Top 20. Dancing in the Dark, zwei Plätze runtergerutscht von der 18 letztes Sommerwochenende auf die 20 an diesem Juli-Wochenende. Ja, und ganz einfach könnt ihr abstimmen nach der heutigen Show wieder für die nächste Woche. Das Ganze funktioniert am bequemsten wie immer über die 80s Sender-App und die könnt ihr ja mitnehmen in den Urlaub. Und ich weiß ganz genau, ganz viele von euch haben das auch schon getan. Ich grüße euch an der Stelle mal aus euren Ferienlocations. Genauso grüße ich aber auch natürlich alle, die noch zu Hause geblieben sind oder überhaupt zu Hause zuhören und vielleicht noch im Arbeitsalltag jetzt wenigstens ein kleines chilliges Wochenende mit der Top 40 Show hier bei 80s erleben oder auch vielleicht gerade bei der Arbeit sind. So, jetzt haben wir alle einmal genannt. So, ja, damit sind wir in der Top 20 gelandet und hier kommt der nächste Neueinstieg oder genauer gesagt Wiedereinstieg auf der 19, Kano und Another Life, Platz 19.

Musik aus den späten 80ern. Ihr hört den 80s 80s Countdown, die wöchentliche Chartshow hier beim Sender mit den coolen 80ern, die ihr in dieser Sendung ausschließlich bestimmt. Ich zähle die Songs nur runter, Wochenende für Wochenende. Ich bin Sebastian und das war gerade Musik von De La Soul, Me, Myself and I. So, und jetzt kommen wir zu David Bowie. Der hat auch ein eigenes Radio bei uns in der Sender-App von 80s 80s oder auf der Homepage. Hier ist er mit Let's Dance. Vier Plätze hoch von 21

Platz 16 im 80s Countdown, Every Breath You Take, The Police. In dieser Stunde noch Zeit für die 15, Marian Gold und Alphaville. Ihr wisst ja wahrscheinlich, dass Marian mit den Alphaville-Songs in klassischer Form tourt und das wird in der kommenden Woche am nächsten Dienstag unter anderem in Berlin der Fall sein. Alphaville auf der Bühne auf dem Gendarmenmarkt beim Classic Open Air und hier bei uns auf der 15 mit Big in Japan. Gleich danach noch Zeit für Sister Sledge auf der 14, da heißt es dann Lost in

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1: Im Studio Gisa Weber. Die Rufe nach einer Verschiebung der deutschen Klimaziele werden lauter. Vertreter aus Politik, Wirtschaft und Gewerkschaften fordern in der Welt am Sonntag, erst 2050 CO2-neutral zu werden, so wie das die EU vorschreibt. In der deutschen Zielmarke 2045 sehen sie eine unnötige Belastung für die Industrie. Die Berliner Polizei hat eine Geisel aus einem Supermarkt befreit. Seit dem Abend hatte sich ein Mann dort mit einer Frau verschanzt. Der Täter soll bewaffnet gewesen sein und drohte mit Gewalt.

0: Am Vormittag erfolgte dann der Zugriff durch Spezialkräfte. Die Hintergründe der Tat sind weiter unklar. Bei den Waldbränden im spanischen Andalusien zeichnet sich eine leichte Entspannung ab. Die Wetterlage sorgt dafür, dass die Feuerwehr besser gegen die Flammen vorgehen kann. Mindestens 12 Menschen waren bei dem Brand ums Leben gekommen. Die Behörden sprechen von 7 offiziellen Vermisstenanzeigen. Bei der Fußball-WM hat die Schweiz in der Nacht einen dicken Brocken vor der Brust. Das Team von Coach Murat Yakin trifft im Viertelfinale in Kansas City auf Titelverteidiger Argentinien. Trotzdem rechnet sich die Schweiz eine Chance aus, hatten sich Messi und Co. doch zuletzt schwer getan. Davor spielt noch Norwegen gegen England.
1: Mit KI-Support. Meist sonnig geht's durch den Abend, nur ab und zu ziehen ein paar Wolken durch und Richtung Alpen kann mal ein kurzer Schauer dabei sein. In der Nacht bleibt's oft klar, später kommen von Norden her mehr Wolken rein, die Tiefstwerte liegen zwischen 19 und 11 Grad. Morgen dann wieder viel Sonne, aber im Nordosten auch mal mehr Wolken und ein paar Schauer, dazu maximal 35 Grad.
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3: Ja, und in dieser Show rein in die spannende Finalstunde. 13 Songs sind wir noch entfernt von der Nummer 1 an diesem Juli-Wochenende. Danke an euch. Ihr habt wieder eure Stimmen abgegeben über die Sender-App. Viel auch aus dem Urlaub, natürlich aus dem Sommerurlaub, aus den Ferien oder von zu Hause. Ich bin Sebastian. Am Ende der Stunde werden wir dann wissen, ob Bryan Adams eine zweite Woche auf Platz 1 verbringt mit dem Summer of 69 in diesem Sommer. Oder vielleicht habt ihr eine andere Nummer 1 gewählt. Jetzt aber erstmal, wir starten die Stunde auf der 13 und hier kommt Rick Astley. 3 Plätze runter, Never Gonna Give You Up.
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Word up und es geht ab hier für Cameo in der Chartshow von 80s. Der Countdown, letztes Mal dieser Song auf der 19 gelistet. Diese Woche von euch mit euren Stimmen in Web und App auf die 12 hochgeschoben. Okay, ein Song fehlt noch vor der dieswöchigen Top 10 und das ist ein Track, der uns in den letzten knapp 10 Jahren, die es diese 80s Countdown Show hier inzwischen schon gibt, immer mal wieder ganz oben begleitet hat, nämlich A Flock of Seagulls mit einem Frühwerk. Immer noch ein eingefleischter Fanclub rund um diese Band und hier ist er zurück, der Space Age Love Song, der höchste Neu- bzw. Wiedereinstieg in die dieswöchige Liste. Von 0 auf

0: Annie Lennox und Dave Stewart. Im 80s 80s Countdown eröffnen die beiden die Top 10 in dieser Woche mit Love is a Stranger, also auf Platz 10. Ich bin Sebastian mit euch gemeinsam auf dem Weg in Richtung dieswöchiger Summer Number One. Entweder wieder der Summer of 69 oder was anderes.
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0: Jetzt aber erstmal der Sound von The Essence. Späte 80er sind wir da mit Only for You von 14, 5 Plätze plus Platz 9.

Das sind Two of Us, in der letzten Woche auf der 2 gewesen hier im 80s Countdown. Also ein kleines bisschen abgerutscht mit dem Song Two of Us, diesmal runter auf die 7. Und davor haben wir Paul Young gehört. Mit Love of the Common People ist er zurückgekehrt in die Top 10 mit einem Sprung auf die 8. Damit sind wir so langsam auf der Zielgeraden in Richtung Number 1. Und natürlich, wie sollte es anders sein, es geht sommerlich zu mit wunderschönen 80s Summer Songs, die ihr gewählt habt. Hier zum Beispiel das entsprechende Feeling von Bananarama, in dieser Woche auf der 6 gelandet. Robert De Niro's Waiting.

Von der 40 bis zur Number One mit Sebastian. Minuten sind wir noch von der Antwort entfernt, was euer dieswöchiger Favorite ist. Wofür habt ihr euch in den vergangenen Tagen mehrheitlich entschieden mit euren Klicks in Web und App? Queen haben wir gerade gehört auf der 5 mit A Kind of Magic. Weiter jetzt in Richtung Nummer 1 mit Swing Out Sister, auf der 4 Breakouts.

0: Ja, das war die erste Nummer 1 für Depeche Mode in Deutschland 1984. Song, der bei der Band irgendwie in Ungnade gefallen ist, also seit Ewigkeiten nicht mehr live gespielt wird. People are People. Hier im 80s Countdown ist der Song 2 Plätze nach vorne gegangen, von der 5 letztes Wochenende auf die 3 an diesem. Damit sind wir jetzt nur noch einen einzigen Song entfernt von der Number 1.
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0: Genau, das kann ja nur die 2 sein. Die geht in dieser Woche an Boy Meets Girl. Das ist ein Chartsong, Jahrgang 87, nämlich Waiting for Star to Fall. Und der Stern, der steigt von der 4, also 2 Plätze nach vorne diese Woche.

0: Boy Meets Girl, also wieder zurückgekehrt von der 4 auf die 2 in Richtung Chartspitze, Waiting for a Star to Fall. Und das bedeutet, wir sind jetzt an der Spitze angekommen, der Song, der die meisten Stimmen von euch bekommen hat, in den letzten Tagen via Sender-App und Homepage. Ja, und das ist ziemlich das Erfolgreichste, was aus Kanada in den 80ern gekommen ist, musikalisch, eigentlich bis heute, nämlich Mr. Bryan Adams. Jawohl, er kann den Chartthron verteidigen und ihr könnt ihn live erleben im Oktober mit Live-Konzerten. Die genauen Termine auch bei uns auf der Homepage. Eine neue, zweite Spitzenwoche.
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0: Letztes Mal schon die 1, diesmal wieder. Hier ist der Summer of 60.

0: Yo, Bryan Adams schaut sich das Chartgeschehen hier bei 80s 80s also weiterhin von ganz oben weiter an. Die zweite Spitzenwoche in diesem Summer, Summer of 69.
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0: So, dann mal ran ans Handy und für das nächste Sommerwochenende abstimmen. Ganz egal, ob ihr aus den Urlaubslocations klickt oder von zu Hause aus. Ihr könnt auch die Sender-Homepage aufmachen, 80s80s.de. Da geht das auch, 80s80s.de. Ich bin Sebastian, wünsche euch ein schönes sommerliches Wochenende mit den coolen 80ern. Freue mich schon aufs nächste 80s 80s Countdown Weekend.

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1: Im Studio Gisa Weber. Führende Vertreter aus Wirtschaft, Gewerkschaften und Politik fordern 5 Jahre mehr Zeit für den Weg zur Klimaneutralität. Der deutsche Sonderweg mache den Industriestandort nur teurer, ohne dem Klima zu nützen, so etwa RWE-Chef Krepper in der Welt. Europaweit lautet das Ziel klimaneutral bis 2050. Nach dem Anschlag auf das Schienennetz in NRW ist nun ein Bekennerschreiben aufgetaucht. Demnach hat eine linksextreme Gruppe die Brände an der Strecke zwischen Düsseldorf und Köln gelegt. Ob das Schreiben echt ist, lässt sich kaum überprüfen. Im Bahnverkehr kam es auch am Nachmittag noch zu Einschränkungen. Die Geiselnahme in einem Supermarkt beschäftigt jetzt die Berliner Staatsanwaltschaft. Ein Mann hatte eine Mitarbeiterin gestern Abend in seine Gewalt gebracht. Erst heute Morgen gelang es einem Spezialeinsatzkommando, ihn zu überwältigen und die Frau zu befreien. Sie erlitt einen Schock. Die Hintergründe der Tat sind noch unklar. Der DFB ist in den Verhandlungen mit Jürgen Klopp um den Posten des Bundestrainers einen großen Schritt vorangekommen. Beide Seiten haben sich bei einem Treffen in New York grundsätzlich geeinigt, heißt es. Was unter anderem noch fehlt, ist das Go von Klopps aktuellem Arbeitgeber Red Bull.
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3: Meist sonnig geht's durch den Abend, nur ab und zu ziehen ein paar Wolken durch und Richtung Alpen kann mal ein kurzer Schauer dabei sein. In der Nacht bleibt's oft klar, später kommen von Norden her mehr Wolken rein. Die Tiefstwerte liegen zwischen 19 und 11 Grad. Morgen dann wieder viel Sonne, aber im Nordosten auch mal mehr Wolken und ein paar Schauer. Dazu maximal 35 Grad.

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1: With or Without You, das ist eine Ballade, die den meisten U2-Fans viel bedeutet. Doch ausgerechnet mit diesem Lied tat sich U2 besonders schwer. Um ein Haar wäre das Lied nie veröffentlicht worden. 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
1: Also das Allerschönste, was Füße tun können, ist tanzen. Okay.

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1: Im Studio Gisa Weber. In NRW gibt es nach Bränden immer noch Einschränkungen im Bahnverkehr. Nun ist im Netz ein Bekennerschreiben aufgetaucht. Demnach hat eine linksextreme Gruppe Feuer in mehreren Kabelschächten gelegt. Ob das Schreiben echt ist, lässt sich nur schwer überprüfen. Der Kölner Staatsschutz ermittelt. Die Rufe nach einer Verschiebung der deutschen Klimaziele werden lauter. Vertreter aus Politik, Wirtschaft und Gewerkschaften fordern in der Welt am Sonntag, erst 2050 CO2-neutral zu werden, so wie das die EU vorschreibt. In der deutschen Zielmarke 2045 sehen sie eine unnötige Belastung für die Industrie. Nach dem Ende der Feuerpause im Irankrieg folgt nun ein

0: wüster Schlagabtausch. Der iranische Anführer Khamenei droht mit Rache für seinen Vater, der im Februar getötet worden war. US-Präsident Trump fürchtet einen iranischen Mordanschlag und spricht von der Vernichtung des Landes, falls es dazu kommt. Im Viertelfinale der Fußball-WM steigt heute das Duell der Sturmgiganten. Norwegen mit Erling Haaland gegen England mit Harry Kane. Die Engländer sind leicht favorisiert, dürfen die Norweger aber nicht unterschätzen. Anstoß in Miami ist 23 Uhr unserer Zeit. Später muss die Schweiz gegen Titelverteidiger Argentinien ran.
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2: Meist ist es klar, höchstens im Osten hängen ein paar Wolken. Später kommen im Nordwesten mehr Wolken dazu, aber es bleibt trocken. In der Nacht gehen die Temperaturen runter auf 19 bis 11 Grad. Morgen wird es insgesamt richtig warm, oft sonnig mit ein paar Wolken. Nur vereinzelt gibt es im Osten mal einen Schauer, sonst trocken bei maximal 35 Grad.

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1: Steve Norman von Spandau Ballet über Hall & Oates. 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
2: Hall & Oates hatten ein besonderes Gefühl für Soul und Pop. Sie haben Songs geschrieben, die sofort hängen bleiben und trotzdem Tiefe haben. Dass sie sogar Einfluss auf unsere eigene Musik hatten, das war für mich was ganz Besonderes. Out of Touch steht genau für diese Qualität.
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1: Im Studio Hanna Messerschmidt. In NRW gibt's nach Brandanschlägen noch immer Einschränkungen im Bahnverkehr. Nun ist im Netz ein Bekennerschreiben aufgetaucht. Demnach hat eine linksextreme Gruppe Feuer in mehreren Kabelschächten gelegt. Ob das Schreiben authentisch ist, lässt sich nicht mit Sicherheit sagen. Der Staatsschutz ermittelt. Die Geiselnahme in einem Supermarkt beschäftigt jetzt die Berliner Staatsanwaltschaft. Ein Mann hatte eine Mitarbeiterin Freitagabend in seine Gewalt gebracht. Erst Samstagmorgen gelang es einem Spezialeinsatzkommando, ihn zu überwältigen und die Frau zu befreien. Sie erlitt einen Schock. Die Hintergründe der Tat sind noch unklar. Führende Vertreter aus Wirtschaft, Gewerkschaften und Politik fordern 5 Jahre mehr Zeit für den Weg zur Klimaneutralität. Der deutsche Sonderweg mache den Industriestandort nur teurer, ohne dem Klima zu nützen, so etwa RWE-Chef Kreber in der Welt. Europaweit lautet das Ziel klimaneutral bis 2050. Norwegens Fußballstar Erling Haaland erobert gerade das Internet im Sturm und hat in Peru offenbar besonders treue Fans. Fast 500 neugeborene Babys haben dort den Namen Haaland bekommen, so die Meldebehörde. Und vielleicht werden es noch mehr, wenn Norwegen es am Abend ins WM-Halbfinale schafft.
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3: Meist ist es klar, höchstens im Osten hängen ein paar Wolken. Später kommen im Nordwesten mehr Wolken dazu, aber es bleibt trocken. In der Nacht gehen die Temperaturen runter auf 19 bis 11 Grad. Morgen wird's insgesamt richtig warm, oft sonnig mit ein paar Wolken. Nur vereinzelt gibt's im Osten mal einen Schauer, sonst trocken bei maximal 35 Grad.

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2: Mick Hucknall wuchs ohne Mutter auf. In seinem Song Holding Back the Years verarbeitet der Simply Red Frontmann diese Erfahrung. Als der Song zum Welthit wird, meldet sich seine Mutter nach vielen Jahren ohne Kontakt. 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
0: 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That's the way it is. 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
1: Im Studio Hanna Messerschmidt. Nach dem Anschlag aufs Schienennetz in NRW ist nun ein Bekennerschreiben aufgetaucht. Demnach hat eine linksextreme Gruppe die Brände an der Strecke zwischen Düsseldorf und Köln gelegt. Ob das Schreiben authentisch ist, lässt sich nicht mit Sicherheit sagen. Im Bahnverkehr gab es auch am Nachmittag noch Einschränkungen. Nach der Geiselnahme in einem Berliner Supermarkt sind mehr Details bekannt geworden. Der Geiselnehmer wurde, nachdem er sich stundenlang mit einer Mitarbeiterin in dem Markt verschanzt hatte, vom SEK überwältigt. Die Einsatzkräfte nutzten dabei einen Taser. Die Frau kam mit einem Schock ins Krankenhaus. Weiter offen ist das Motiv des Mannes. Bei den Waldbränden im spanischen Andalusien zeichnet sich eine leichte Entspannung ab. Die Wetterlage sorgt dafür, dass die Feuerwehr besser gegen die Flammen vorgehen kann. Mindestens 12 Menschen waren bei dem Brand ums Leben gekommen. Die Behörden sprechen von 7 offiziellen Vermisstenanzeigen. Die deutsche U19-Fußballnationalmannschaft geht im EM-Finale leer aus. Der DFB-Nachwuchs musste sich mit einem 0:2 gegen Spanien geschlagen geben. Damit hat die U19 bereits den dritten

0: den Europameistertitel verpasst, nach 2008 und 2014.
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2: Meist ist es klar, höchstens im Osten hängen ein paar Wolken. Später kommen im Nordwesten mehr Wolken dazu, aber es bleibt trocken. In der Nacht gehen die Temperaturen runter auf 19 bis 11 Grad. Morgen wird es insgesamt richtig warm, oft sonnig mit ein paar Wolken. Nur vereinzelt gibt es im Osten mal einen Schauer, sonst trocken bei maximal 35 Grad.

0: Diesen Hit hätte ich gerne für Vince Clark gesungen und ich war ganz nah dran. Katharina Frank von den Rainbirds über Erasure. Sometimes.
1: Ich war ein großer Yazoo-Fan und dann habe ich natürlich mitbekommen, dass Alison Moyet, glaube ich, Solo weitermacht. Und dann habe ich mir gedacht, dann braucht ja Vince Clark eine Sängerin und habe es tatsächlich geschafft, dem Management wahrscheinlich oder Vince Clark selber, eine Kassette mit meinen Songs, mit meiner Stimme drauf zu schicken. Und ich habe tatsächlich einen Brief von ihm bekommen, wo er sehr freundlich sagt, dass er keine neue Sängerin braucht. Und was er dann eben tatsächlich gemacht hat, da war eben, dass er mit Erasure rauskam und da singt ja ein Mann.

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1: Im Studio Hanna Messerschmidt. Auf der Bahnstrecke zwischen Köln und Düsseldorf fahren die Züge wieder nach Plan. Der Abschnitt war nach mutmaßlichen Brandanschlägen gesperrt. Mittlerweile ist ein Bekennerschreiben im Netz aufgetaucht. Demnach hat eine linksextreme Gruppe die Brände aus Hass auf die Industrie gelegt. Die Geiselnahme in einem Supermarkt beschäftigt jetzt die Berliner Staatsanwaltschaft. Ein Mann hatte eine Mitarbeiterin Freitagabend in seine Gewalt gebracht. Erst Samstagmorgen gelang es einem Spezialeinsatzkommando, ihn zu überwältigen und die Frau zu befreien. Sie erlitt einen Schock. Die Hintergründe der Tat sind noch unklar. Zwischen den USA und dem Iran stehen die Zeichen auf Eskalation. Irans Anführer Khamenei droht mit Rache für den Tod seines Vaters. US-Präsident Trump fürchtet einen iranischen Mordanschlag und spricht von der Vernichtung des Landes, falls es dazu kommt. Die Feuerpause im Iran-Krieg hatte Trump kassiert. Bundestrainer Jürgen Klopp. Das wird immer wahrscheinlicher. Der DFB und der 59-Jährige sollen sich grundsätzlich einig sein, heißt

0: Das in einem Statement des Verbands. Allerdings hat Klopps aktueller Arbeitgeber Red Bull auch noch ein Wörtchen mitzureden.
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2: Meist ist es klar, höchstens im Osten hängen ein paar Wolken. Später kommen im Nordwesten mehr Wolken dazu, aber es bleibt trocken. In der Nacht gehen die Temperaturen runter auf 19 bis 11 Grad. Morgen wird es insgesamt richtig warm, oft sonnig mit ein paar Wolken. Nur vereinzelt gibt es im Osten mal einen Schauer, sonst trocken bei maximal 35 Grad.

0: Hoffmann ist ein echter Alleskönner.
1: Mit Jura über Nick Kershaw. Wouldn't it be good?
2: Nick Kershaw ist nicht nur ein hervorragender Songwriter, sondern auch ein starker Produzent und ein sehr guter Gitarrist. Besonders in der Mitte des Songs spielt er ein Gitarrensolo kombiniert mit synthetischen Bläsern. Das ist extrem gut gemacht, darauf solltet ihr unbedingt achten.
3: It is such a good thing, absolutely brilliant. Listen.

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1: Im Studio Hanna Messerschmidt. Nach den mutmaßlichen Brandanschlägen in NRW ist die Bahnstrecke zwischen Köln und Düsseldorf wieder freigegeben. Im Internet ist mittlerweile ein Bekennerschreiben aufgetaucht, das von einer linksextremen Gruppe stammen soll. Ob es echt ist, lässt sich noch nicht sicher sagen. Der Staatsschutz ermittelt. Die Rufe nach einer Verschiebung der deutschen Klimaziele werden lauter. Vertreter aus Politik, Wirtschaft und Gewerkschaften fordern in der Welt am Sonntag, erst 2050 CO2-neutral zu werden, so wie das die EU vorschreibt. In der deutschen Zielmarke 2045 sehen sie eine unnötige Belastung für die Industrie. Bei den Waldbränden im spanischen Andalusien zeichnet sich eine leichte Entspannung ab. Die Wetterlage sorgt dafür, dass die Feuerwehr besser gegen die Flammen vorgehen kann. Mindestens 12 Menschen waren bei dem Brand ums Leben gekommen. Die Behörden sprechen von 7 offiziellen Vermisstenanzeigen. Deutschlands U19-Fußballer kommen ohne EM-Titel aus Wales zurück. Der DFB-Nachwuchs hat das Finale gegen Topfavorit Spanien mit 0:2 verloren. Die Spanier haben es damit ohne ein einziges Gegentor durchs Turnier geschafft.

0: mit KI-Support.
1: Meist bleibt es trocken, dazu sind ein paar Wolken unterwegs und im Nordwesten kann sich auch mal Nebel zeigen. Die Temperaturen liegen aktuell zwischen 19 und 11 Grad. Heute geht's dann oft sonnig weiter, nur im Norden und Osten ziehen zwischendurch Wolken durch. Maximal werden es je nach Gegend 25 bis 35 Grad.

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1: Natürlich war Goldener Reiter von Joachim Witt Anfang der 80er ein riesengroßer Hit in der Bundesrepublik. Doch bevor es dazu kam, hielt Witt den Song zunächst lange zurück und als er dann veröffentlicht wurde, lag er zunächst schwer wie Blei in den Plattenregalen. Wie das Lied dann ein Erfolg wurde, das hört ihr in meinem Podcast.

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1: Im Studio Hanna Messerschmidt. Auf der Bahnstrecke zwischen Köln und Düsseldorf fahren die Züge wieder nach Plan. Der Abschnitt war nach mutmaßlichen Brandanschlägen gesperrt. Mittlerweile ist ein Bekennerschreiben im Netz aufgetaucht. Demnach hat eine linksextreme Gruppe die Brände aus Hass auf die Industrie gelegt. Die Geiselnahme in einem Supermarkt beschäftigt jetzt die Berliner Staatsanwaltschaft. Ein Mann hatte eine Mitarbeiterin Freitagabend in seine Gewalt gebracht. Erst Samstagmorgen gelang es einem Spezialeinsatzkommando, ihn zu überwältigen und die Frau zu befreien. Sie erlitt einen Schock. Die Hintergründe der Tat sind noch unklar. Führende Vertreter aus Wirtschaft, Gewerkschaften und Politik fordern 5 Jahre mehr Zeit für den Weg zur Klimaneutralität. Der deutsche Sonderweg mache den Industriestandort nur teurer, ohne dem Klima zu nützen, so etwa RWE-Chef Kreber in der Welt. Europaweit lautet das Ziel klimaneutral bis 2050. England steht als 3. Mannschaft im WM-Halbfinale. Die Engländer haben sich gegen die norwegische Nationalelf mit Starstürmer Erling Haaland durchgesetzt. Das Spiel in Miami endete nach der Verlängerung 2:1. Ein Platz im Halbfinale ist jetzt noch frei und um den kämpft die Schweiz gegen Titelverteidiger Argentinien.
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3: Meist bleibt es trocken, dazu sind ein paar Wolken unterwegs und im Nordwesten kann sich auch mal Nebel zeigen. Die Temperaturen liegen aktuell zwischen 19 und 11 Grad. Heute geht's dann oft sonnig weiter, nur im Norden und Osten ziehen zwischendurch Wolken durch. Maximal werden es je nach Gegend 25 bis 35 Grad.